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1: Mit Helene Feichtenhofer. Schönen guten Morgen. Im Nationalrat will die Regierung heute die geplante Mehrwertsteuersenkung auf bestimmte Grundnahrungsmittel wie Butter, Eier und Mehl beschließen. Die Regierung wird die Mehrwertsteuer halbieren, um den Haushalten zu helfen. Die Grünen werden da heute nicht mitstimmen, weil sie sagen, die Entlastung sei zu wenig, werde durch die anhaltende Teuerung ohnehin wieder aufgefressen. Zwei Frauenmorde beschäftigen die Polizei in der Steiermark bzw. in Niederösterreich. Im steirischen Gersdorf an der Feistritz im Bezirk Weiz soll ein 64-Jähriger seine 59 Jahre alte Ehefrau erschossen haben. Nach der Tat hat der Mann eine Verwandte angerufen und alles gestanden. Die Polizei hat ihn festgenommen. Die genauen Hintergründe der Tat sind noch völlig unklar. In Kottingbrunn in Niederösterreich wurde eine 27-jährige Frau durch einen Kopfschuss getötet. Die Eltern haben die junge Frau in ihrer Wohnung entdeckt. Die Ermittlungen laufen. Im wohl größten Spionageprozess der Zweiten Republik ist Ex-Staatsschützer Egisto Ott wegen Amtsmissbrauchs und Spionage am Abend verurteilt worden. Zu 4 Jahren und einem Monat unbedingt. Ott soll sensible Personendaten abgefragt und an Russland weitergegeben haben. Das Urteil ist noch nicht rechtskräftig. In den USA moderiert Stephen Colbert heute zum letzten Mal seine Late Show. Über Jahrzehnte war sie eine der wichtigsten Sendungen des TV-Senders CBS. Vergangenen Sommer hat der Fernsehsender dann aber angekündigt, die Sendung aus finanziellen Gründen abzusetzen. Branchenkenner vermuten, dass der Sender aus Rücksicht auf US-Präsident Trump gehandelt hat, der in der Sendung immer wieder scharf kritisiert wurde.
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1: Mit Alexander Fekonja, guten Morgen. Billigere Lebensmittel, das will die Regierung heute im Nationalrat klarmachen und die Mehrwertsteuer auf bestimmte Grundnahrungsmittel senken, von 10 auf 4,9%. Produkte wie Eier, Milchprodukte, Mehl und Äpfel sollen so günstiger werden. Jan Kluge, Ökonom bei Agenda Austria, sieht die Maßnahme aber kritisch.
2: Das ist keine sehr sinnvolle Maßnahme, weil man mit einer Mehrwertsteuersenkung, selbst dann, wenn man sie einschränkt auf bestimmte Lebensmittel oder bestimmte Produkte, eine sehr wenig treffsichere Maßnahme gewählt hat. Von einer Mehrwertsteuersenkung profitieren immer die am meisten konsumieren. Und man möchte ja eigentlich gerade die erreichen, die wenig Geld haben, die große Probleme haben mit der Inflation.
1: Ganz anders argumentiert das Momentum-Institut. Laut ihm ist die Maßnahme überfällig, weil gerade ärmere Haushalte von der Teuerung betroffen sind. Auch würde die Regelung die Inflation drücken. Je nach Berechnungen sollen sich die Haushalte durch die geringere Mehrwertsteuer 72 und 100 Euro im Jahr ersparen. Im wohl größten Spionageprozess der Zweiten Republik ist Ex-Staatsschützer Egisto Ott wegen Amtsmissbrauchs und Spionage verurteilt worden. Zu 4 Jahren und einem Monat unbedingt. Ott soll sensible Personendaten abgefragt und an Russland weitergegeben haben. Das Urteil ist noch nicht rechtskräftig. Ungarns neuer Regierungschef Peter Madja kommt heute nach Wien, trifft sich mit Kanzler Stocker und auch Bundespräsident van der Bellen. Beim Treffen geht es darum, dass Österreich und Ungarn ihre Beziehungen miteinander verbessern wollen, nachdem sie zuletzt unter Premier Orbán nicht mehr besonders gut waren. Und noch zum Fußball. Aston Villa hat die Europa League gewonnen. Im Finale haben die Engländer Freiburg mit 3:0 besiegt. Für Aston Villa ist es der 2. Triumph im Europacup in der Vereinsgeschichte.
3: Schönen guten Morgen am Donnerstag. Gleich haben wir es 6:02. Wir begleiten Sie auf den Tiroler Straßen im U1-Verkehrsservice. Und da ist es aktuell noch ruhig. Sollte Ihnen im Laufe des Tages was auffallen, einen Unfall, Stau oder Blitzer, gerne jederzeit anrufen unter 052 42 61 030 30. Wir sagen vielen Dank und wünschen eine gute und sichere Weiterfahrt. Schauen zum Wetter und aus der Nacht heraus ziehen da jetzt noch ein paar Regenschauer über Tirol drüber. Im Laufe des Vormittags lockern die Wolken aber immer mehr auf und die Sonne kann sich dann den ganzen Tag über zeigen. Dazu steigen auch die Werte heute an auf 18 bis maximal 24 Grad. Jetzt in der Früh natürlich noch etwas frischer wie bei 11 Grad in Münster und Terfens, 9 Grad in Mirming und 8 Grad werden uns in Elbigenalb und auch in Westendorf angezeigt. Und dann haben wir noch sehr, sehr sommerliche Ausblicke für die kommenden Tage. Morgen am Freitag ist es den ganzen Tag sonnig bei stellenweise bis zu 28 Grad und auch am Wochenende scheint die Sonne von früh bis spät. Stellenweise erreichen die Werte dann sogar bis zu 30 Grad. Also der Sommer kommt jetzt so richtig herein.
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3: Da geht's heute rein in den 21. Mai und das ist nicht nur ein Donnerstag, sondern es ist auch internationaler Tag des Tees. Ob die Tiroler echte Teetrinker sind oder doch lieber beim Kaffee bleiben, das hören wir uns gleich an. Wir haben uns dazu auch mal auf den Tiroler Straßen umgehört. Viel Koffein für die Ohren gibt's aber jedenfalls jetzt mit guter Musik zum Aufstehen. Damit wünschen wir einen feinen Tagesstart und einen

0: rein geht's in diesen Donnerstag. Die Zeit, wir haben es jetzt genau 6:09 und wir schauen jetzt einmal ein bisschen weiter hinauf, was sich da beim Wetter so tut.
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0: Der anfängliche Restwolken bilden sich im Laufe des Vormittags heute zurück und wandeln sich in Quellwolken um. Tagsüber bleibt die Schauerneigung vor allem noch im Bereich der östlichen Kalkalpen bis zu den nördlichen Hohen Tauern leicht erhöht. Hier können auch die Sichtverhältnisse teilweise etwas eingeschränkt sein. Die Temperaturen, die steigen in allen Höhenlagen an. Südlich des Hauptkammes auflebender Nordföhn ist da auch ein bisschen zu spüren. Die Werte in 2000 Metern bei +4 bis +9 Grad, in 3000 Metern zwischen -2 und +1 Grad. Der Höhenwind eben zunächst mäßig bis lebhaft aus nordwestlicher Richtung im Verlauf, dann aber abschwächend. Damit wünsche ich mir einen schönen Tag in den Tiroler Bergen.
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0: Viele trinken ihn tatsächlich lieber als Kaffee, manche nur, wenn sie krank sind, andere auch gerne eisgekühlt statt warm. Die Rede ist natürlich vom Tee und heute passenderweise ist an diesem 21. Mai auch internationaler Tag des Tees. Damit einen schönen guten Morgen hier auf U1 und wir stellen uns natürlich passenderweise die Frage, Tee oder Kaffee? U1-Reporter Max Osweiler war mal in Innsbruck unterwegs und hat sich eben zu dieser Frage genau umgehört.
1: Ich bin schon eine Teetrinkerin.
2: Welchen Tee denn ganz besonders gern?
1: Schwarztee oder Grüntee in der Früh. Ja, voll, den machen wach.
3: Kaffee, weil der putzt mich auf. Tee trinke ich schon auch.
2: Welchen Tee dann?
3: Den grünen Tee. Ich habe da mal gelesen, dass der den Blutdruck senkt.
4: Nur Tee und nur Warm- und Brennnesseltee. Das entwässert gut und macht wach.
5: Ja, Tee trinke ich auch, wenn ich krank bin, und dann trinke ich meistens Kamille oder Pfefferminze, um die Krankheit auch bestmöglich auch zu lindern.
1: Ingwer Zitronentee, wenn man krank ist.
4: Boah, es kommt voll auf die Jahreszeit drauf an. Also im Winter mehr Tee, weil da habe ich immer Halsweh. Aber sonst eigentlich mehr Kaffee. Der schmeckt da gut, man kann ihn in verschiedenen Variationen trinken.
2: Und wenn Tee in der kalten Jahreszeit, welchen Tee dann besonders gern?
4: Ich trinke vor allem gern Apfeltee, dann meistens Grüntee oder Kamille, solche Sachen.
6: Ich trinke beides, Kaffee und Tee. Kräutertee am liebsten, und zwar aus dem eigenen Garten. Pfefferminz, Melisse, Salbei, alles, was sich gerade anbietet.
0: Ja, Tee selber anbauen, warum nicht? Da kann man ja durchaus kreativ sein.

0: 20 Minuten nach 6 und gleich machen wir eine Reise in die 1960er Jahre. Mit Johnny Tillotson und wir freuen uns auch auf Musik aus der Schweiz. Und Beatrice Egli, damit einen schönen guten Morgen hier auf U1.
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0: der Donnerstagmorgen am 21. Mai. Es ist 6.30 Uhr und wir haben wieder aktuelle Infos aus unserem Land. Die Tirol-Nachrichten mit Christine Trainer.
1: Schönen guten Morgen.
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1: Der Tiroler Landtag hat gestern neue Regeln für die Mindestsicherung beschlossen. Diese bekommt man, wenn man sich in einer finanziellen Notlage befindet und man eigene Ersparnisse bereits aufgebraucht hat. Künftig sollen Mindestpensionistinnen und Menschen mit Behinderungen mehr Geld bekommen. Für Großfamilien gibt es dafür weniger. Neben den Regierungsparteien ÖVP und SPÖ haben auch die Freiheitlichen dem Gesetz zugestimmt. Klubobmann Markus Abwärtsgang.
3: Ganz klar, das ist blaue Handschrift. Logischerweise, das ist aus unserer Sicht ein Erfolg der FPÖ Tirol. Und das ist ein Erfolg, weil wir jahrelang Druck gemacht haben bei diesem Thema.
1: Was Markus Abwärtsgaber weiterhin vermisse, sei ein sogenannter Asylkodex nach Vorarlberger Vorbild. Dieser verbindet Sozialleistungen für Asylwerber mit verpflichtenden Integrationsmaßnahmen. Am Innsbrucker Hauptbahnhof ist gestern ein Streit plötzlich völlig aus dem Ruder gelaufen. Laut Polizei sind die Mitarbeiterin eines Lebensmittelgeschäfts und ein vorerst unbekannter Mann aneinander geraten. Ein 41-jähriger Deutscher aus München wollte helfen, woraufhin die Situation eskaliert ist. Der Mann ist von zwei Unbekannten attackiert worden. Selbst als der Deutsche bereits bewusstlos am Boden gelegen ist, sollen die Täter weiter auf ihn eingeschlagen und gegen seinen Kopf getreten haben. Der 41-Jährige hat dadurch schwere Kopfverletzungen erlitten und wurde in die Innsbrucker Klinik gebracht. Die Täter sind flüchtig, Ermittlungen laufen. Die Stadt Innsbruck hat jetzt die Siegerprojekte des Kreativwettbewerbs Create Your City ausgezeichnet. Die Bürger haben dabei Gestaltungsideen für mehrere Wandflächen in der Stadt einreichen können. Insgesamt sind 38 Entwürfe abgegeben worden. Die Gewinnerprojekte sollen jetzt mehrere Orte in Innsbruck farbenfroher und kreativer gestalten. Und noch kurz zum Fußball. Für Tirols Aushängeschild und WM-Starter Alessandro Schöpf geht's ab sofort in Linz weiter. Der 32-jährige Tiroler wechselt ablösefrei vom WAC zum frisch gebackenen Meister LASK und unterschreibt dort einen Vertrag bis 2028. Der Öztaler ist erst diese Woche auch von Teamchef Ralf Rangnick für die WM in Nordamerika nominiert worden. Für den gebürtigen Tiroler wird es bereits das dritte große Turnier mit dem ÖFB-Team. Soweit also die Tirol-Nachrichten und wir schauen weiter auf die Tiroler Straße. Zu Fabian Stricknam.
0: Und zum U1-Verkehrsservice und da läuft es auf den Tiroler Straßen gut. Länger dauert es aber bei der Einreise nach Tirol. Am Grenzübergang Kufstein-Kiefersfelden staut es auf bayerischer Seite und es dauert da aktuell bis zu 30 Minuten länger. 052 42 61 030 30, die Nummer für Ihre Verkehrsnachrichten an uns. Wir sagen vielen Dank und wünschen eine gute und sichere Fahrt hinein in diesen Donnerstag. Schauen zum Wetter und zu den aktuellen Temperaturen. 11 Grad sind es in Fügen, 12 Grad werden uns in Innsbruck angezeigt und 9 Grad aktuell in Schönwies. Die Werte, die steigen heute noch spürbar an und erreichen 18 bis maximal 24 Grad. Dazu werden die Wolken, die jetzt in der Früh noch mit dabei sind, weniger. Es lockert auf und die Sonne kann sich dann den ganzen Tag über zeigen.
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0: Soweit einmal die Informationen, da sind Sie hoffentlich wieder gut ausgestattet. Und wir machen jetzt natürlich wieder weiter mit der Musik. Gleich Vicky Leandros und jetzt freuen wir uns auf Hüllerwind. Brauchen zu Ideen. Einen schönen guten Morgen wünschen wir.

0: 6.41 Uhr haben wir es und wir schauen jetzt wieder für Sie in die Sterne.
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0: Da gibt es den ersten Teil von der Christine und mir. Es geht von den Wittern bis zu den Jungfrauen.
2: Ja, und die Witter sollten heute auf den richtigen Ton achten. Offene Worte sind wichtig, mit etwas Diplomatie erreichen sie aber deutlich mehr.
0: Die Stiere dürfen sich über besonders harmonische Stunden freuen. Eine ehrliche Liebeserklärung oder nette Gesten kommen heute besonders gut an.
2: Die Zwillinge sprühen heute vor Ideen und Kreativität. Ihr Einfallsreichtum beeindruckt auch Menschen in ihrem Umfeld.
0: Die Krebse sollten alte Ärgernisse hinter sich lassen. Der Blick nach vorne hilft ihnen heute deutlich weiter.
2: Die Löwen, die müssen heute einige Herausforderungen meistern. Versuchen sie dabei nicht alles alleine zu lösen. Unterstützung kann durchaus hilfreich sein.
0: Und die Jungfrauen verfügen heute über besonders viel Energie und auch Durchhaltevermögen. Selbst schwierige Aufgaben lassen sich erfolgreich bewältigen. Und den zweiten Teil, den gibt's gleich von den Wagen bis zu den Fischen nach neuer Musik von Summerwind und Lady Diavolo.

0: Donnerstagmorgen, die Zeit, es ist 6:45.
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0: Mit der zweiten Hälfte und da schauen wir von den Wagen bis zu den Fischen.
2: Die Wagen befinden sich in einer kreativen und produktiven Phase. Gute Ideen sollten Sie jetzt nicht nur planen, sondern auch konkret angehen.
0: Die Skorpione sollten bei finanziellen Themen aufmerksam und konsequent bleiben. Mit Geduld und Ausdauer können sich positive Entwicklungen ergeben heute.
2: Die Schützen dürfen heute ruhig mutig auftreten. Ihre Energie, die hilft Ihnen dabei, wichtige Schritte erfolgreich umzusetzen.
0: Die Steinböcke können sich heute besonders gut behaupten. In Gesprächen und Diskussionen behalten Sie ganz leicht die Oberhand.
2: Die Wassermänner sollten heute offen für neue Anregungen bleiben. Flexibilität bringt ihnen in mehreren Bereichen Vorteile.
0: Und die Fische, die strahlen heute Zufriedenheit und Lebensfreude aus. Ihre positive Ausstrahlung, die wirkt auch auf andere ansteckend. Klingt ja hervorragend.
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0: Jetzt mit den Carpenters und Sweet Sweet Smile.

0: krank, Lanzi. Bekannt als begnadeter Fußballer natürlich früher, aber auch musikalisch hat er sich immer wieder mal ausprobiert. Als Johann K. gemeinsam mit Kotterns Kapelle, die rostigen Flügel, die haben wir gleich und auch mit dabei vor sieben noch Let's Fets. Das ist der Donnerstagmorgen auf U1 und wir wünschen einen feinen Tagesstart.
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1: Mit Alexandra Fekonja. Schönen guten Morgen. Um den Lebensmitteleinkauf künftig billiger zu machen, will die Regierung heute im Nationalrat ihre geplante Mehrwertsteuersenkung auf Grundnahrungsmittel beschließen. Von 10 auf 4,9% soll die Steuer auf Produkte wie Eier, Milch, Reis, Nudeln oder Brot gedrückt werden. Das gewerkschaftsnahe Momentum-Institut sieht den Schritt als sehr sinnvoll.
2: Einerseits, weil ärmere Haushalte stärker von der Lebensmittelteuerung betroffen sind und andererseits ist es eine inflationsdämpfende Maßnahme, es senkt tatsächlich die Preise und das war ja der Fehler der letzten Bundesregierung, dass man diese Teuerung durchrauschen hat lassen, ohne großartig Maßnahmen dagegen zu ergreifen.
1: Anders sieht das aber die wirtschaftsliberale Denkfabrik Agenda Austria. Sie argumentiert, dass durch eine niedrigere Mehrwertsteuer nur jene profitieren würden, die am meisten konsumieren und nicht die, die wenig Geld und mit der Teuerung am meisten Probleme haben. Heute gibt es die nächste Kollektivvertragsverhandlungsrunde im Tourismus und die Zeichen stehen da weiter auf Streit, nachdem die Gewerkschaft einmal mehr die Arbeitsbedingungen in der Branche scharf kritisiert hat. Die Arbeitnehmervertreter fordern außerdem mindestens 3,6% mehr Geld. Arbeitgeber dagegen fordern mehr Sachlichkeit ein und bieten maximal 3% mehr Lohn. Greenpeace warnt aktuell vor Mikroplastik in Babynahrung aus Kunststoff-Quetschbeuteln. In den sogenannten Quetschis von Nestle und Danone sind bei Tests von internationalen Produkten bis zu über 11.000 Plastikpartikel pro Beutel gefunden worden. Greenpeace Österreich drängt das Gesundheitsministerium deswegen dazu, auch hierzulande erhältliche Quetschis zu untersuchen. Der US-Raumfahrtkonzern SpaceX von Elon Musk hat die offiziellen Unterlagen für seinen Börsengang eingereicht und könnte dabei eine Rekordbewertung von $1,75 Billionen erzielen. Das würde den bisher größten Börsengang der Geschichte, jenen des saudischen Ölkonzerns Aramco, aus dem Jahr 2019 in den Schatten stellen.
3: Gut informiert sind Sie auf den Tiroler Straßen mit dem U1 Verkehrsservice und innerhalb Tirols läuft soweit gut. Länger dauert es aber bei der Einreise nach Tirol und zwar am Grenzübergang Kufstein-Kiefersfelden. Da staut es auf bayerischer Seite und es dauert da bis zu 20 Minuten länger. Wir wünschen eine gute und vor allem eine sichere Weiterfahrt. Schauen zum Wetter. Der Tag, der startet in Tirol bewölkt. Vereinzelt können auch noch leichte Regenschauer mit dabei sein. In den nächsten Stunden lichten sich die Wolken aber immer mehr und machen der Sonne Platz, die sich dann den ganzen Tag über zeigen kann. Dazu steigen auch die Temperaturen spürbar an. Es gehen sich heute 18 bis maximal 24 Grad aus. Morgen am Freitag gibt es dann auch Sonne von früh bis spät bei bis zu 28 Grad. Und auch das Wochenende lädt dann ein, vielleicht zum ersten Besuch im Freibad. Es gibt viel Sonne. Und teilweise gehen sich bis zu 30 Grad sogar aus. Jetzt noch zu den aktuellen Werten. 8 Grad in Seefeld, 10 Grad in Igls und 9 Grad werden uns in Kirchberg in Tirol angezeigt.
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3: Und gestern hat sie stattgefunden in Langkampfen. Und zwar die Tja, was die Kinder bei der Kindersicherheitsolympiade alles machen haben müssen und warum diese Veranstaltung auch einen wichtigen Lerneffekt hat, das hören Sie gleich bei uns. Und was Sie jetzt sofort hören, das ist viel gute Musik. Udo Jürgens gleich mit dabei mit dem ehrenwerten Haus. Und jetzt gibt's den O-Schnoller mit den Meierhofnern. Und damit einen schönen guten Morgen am 21. Mai.

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1: Das ist ein Wörterhaus. Udo Jürgens. 10 Minuten nach 7 haben wir's und wir blicken zurück. 88 Tage sind mittlerweile schon vergangen, als die Olympischen Winterspiele in Mailand und Cortina zu Ende gegangen sind. Bei uns in Tirol in Langkampfen, genauer gesagt, ist gestern aber erneut das olympische Feuer gezündet worden. Und zwar bei der
2: Zugelassen worden sind zur Kindersicherheitsolympiade nur die besten der besten Volksschüler Tirols. Das erklärt uns jedenfalls Gabor Gunder, der Geschäftsführer des Tiroler Zivilschutzverbandes.
3: Wir haben 10 Klassen da, die sich in den Vorbewerben seit Anfang September mit Schulbeginn vorbereitet haben und eben im Jänner eine Arbeit abgegeben haben, vor einer Jury beurteilt.
2: Einige der 10 Volksschulen haben für die Kindersicherheitsolympiade einen weiten Weg in Kauf genommen. So zum Beispiel die Volksschule Hainfels in Osttirol oder die Volksschule Lech-Aschau. Die Lech-Aschauer Lehrerin Britta Del-Messier dazu.
4: Um 6 sind wir weg von in Lech-Aschau. Also ich bin um 5 aufgestanden und wir fahren 2 und 1/4 Stunde bis daher.
2: Die Schülerinnen und Schüler haben sich bei der Kindersicherheitsolympiade in Langkampfen einen erbitterten Kampf um den Landessieg geliefert. Da ist gemeinschaftlich gelaufen, gerätselt und geschwitzt worden.
3: Bei den Spielen lernen die Kinder eigentlich vom Grundgedanken Selbstschutz her, wie sie sich vor Gefahren schützen, in den Bereichen Erste Hilfe, Brandschutz, sicheres Radfahren.
2: Welche Aufgaben es genau zu erledigen gegolten hat, wissen die Viertklässler der Volksschule Radfeld.
5: Mit Würfeln haben wir ein Bild aufbauen müssen.
6: Und wir haben auch noch Fragen. Und dann ist etwa gelaufen und ein Wasser druckt. Haben wir beantwortet.
7: Wir haben eine Hundestaffel haben wir gesehen.
2: Die Volksschulkinder haben bei den Aufgaben freilich alles gegeben. Schließlich geht's für den Landessieger zum Bundesfinale nach Wien. Dafür hätten die Radfelder Volksschüler im Vorfeld schon allerhand Pläne geschmiedet.
8: Wiener Prater.
9: Museum vielleicht für irgendwo.
2: Gewonnen hat schlussendlich die Volksschule Angergasse aus Innsbruck. Doch dabei sein war im Fall der Kindersicherheitsolympiade wirklich alles. Wann bekommt man schließlich als Rahmenprogramm einen fingierten Bankraub mit Cobra-Einsatz oder eine Hubschraubervorführung zu sehen? Rosi Aigner-Gertl.
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1: Ja, da haben sie also viel Freude gehabt, die Kinder, bei der Kindersicherheitsolympiade in Langkampfen als eine besondere Geschichte, die da gestern stattgefunden hat.
11: Dein Herz

0: Feinen Donnerstagmorgen auf U1. Das Wochenende rückt immer näher, auch ein verlängertes mit Pfingsten, und da wird auch wieder einiges geboten sein bei uns im Land.
1: Was ist los in Tirol?
0: Am Pfingstsonntag findet das Finale des internationalen Cordial Cups am Sportplatz in Hopfgarten im Brixental statt. Hier treten die besten Nachwuchstalente des Fußballs gegeneinander an. Alle Infos finden Sie unter hohe-salve.com/cordialcup. Beim Stammsaar Pfingstfest sorgen am Samstag die Troglauer, Hanna, die jungen Mundewurzen und DJ InStyle für Unterhaltung. Am Sonntag gibt es Rock und Pop mit Youngblood. Und auch DJ InStyle, Einlass jeweils um 19 Uhr im Festzelt am Sportplatz Stams. Und vom 4. bis 7. Juni finden die Dirndl- und Lederhosentage in der Region Hohe Salve statt. Am Samstag sorgen eine Trachtenmodenschau auf dem Gipfel der Hohen Salve, ein Gorselschnalzertreffen und weitere Brauchtumsgruppen für Unterhaltung. Weitere Infos unter hohe-salve.com/dirndl und Lederhosen.
1: 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Rufen Sie uns an unter 052 42 61 030.
0: Das Wetter am kommenden Wochenende sollte ja jedenfalls gut sein. Da scheint die Sonne. Musikalisch lassen wir es jetzt aber ordentlich regnen und donnern mit einem Hit aus dem Jahr 1983. The Weather Girls, It's Raining Men.

Dinger von der EAV beleidigt gerade euer Ohr, die ihr lauscht dem Sender U1 in Tirol. Ja, dann bleibt mir nichts anderes übrig, als euch noch viel Spaß zu wünschen mit unserer Musik.

0: die Hand, schöne Frau. Und damit haben wir es jetzt genau 7.30 Uhr. Das sind die Tirol-Nachrichten mit Christin Trainer.
1: Schönen guten Morgen.
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3: Bei einem Brandeinsatz in Innsbruck ist gestern am Abend ein 87-jähriger Mann tot aufgefunden worden. Feuerwehr und Polizei waren wegen eines ausgelösten Rauchmelders zu dessen Wohnung in der Langstraße gerufen worden. Die Feuerwehr hat sich Zutritt verschafft und den Bewohner leblos am Küchenboden liegend gefunden. Reanimationsversuche sind ohne Erfolg geblieben. Laut Polizei dürften angebrannte Speisen auf dem Herd die starke Rauchentwicklung ausgelöst haben. Ob der Mann daran oder infolge eines medizinischen Notfalls gestorben ist, soll jetzt eine Obduktion klären. Die Wirtschaft im Außerfern stärken, Arbeitsplätze sichern und Standortsnachteile ausgleichen. Das ist das Ziel der Außerfernförderung. Diese ist gestern von Landeshauptmann Anton Mattle und der Wirtschaftskammer präsentiert worden.

0: Worum es dabei geht, weiß Rosi Aigner-Gartl.
1: Jeder Haushalt mit Hauptwohnsitz im Bezirk Reute hat einmal im Jahr Anspruch auf die Außerfernförderung. Ab Juli gibt es für den Bezirkkreis eine Mitteilung mit allen wichtigen Informationen. Registrieren kann man sich ebenfalls ab Juli. Die Gutscheinkarten werden dann im Herbst mittels RSB-Brief übermittelt. Diese kann man dann in allen teilnehmenden Betrieben im Bezirk Reute einlösen. Für einen Ein-Personen-Haushalt gibt es jährlich 150 Euro, für einen Zwei-Personen-Haushalt 200 Euro und ab drei Personen sind es 290 Euro. Die Außerfernförderung ist Teil des Sonderförderprogramms für die Naturparkregion Reute-Lechtal 2024 bis 2034.
0: Und die Arbeiterkammer Tirol warnt derzeit vor einer neuen Betrugsmasche mit gefälschten Paketdiensten. Die Betrüger verschicken E-Mails im Namen der Post oder von Zustellfirmen wie DPT und fordern darin die Zahlung einer angeblichen Zollgebühr von knapp 3 Euro. Mit dem kleinen Betrag sollen Opfer dazu gebracht werden, ihre Bank- und Kreditkartendaten preiszugeben. Laut AK werden anschließend oft weitere, deutlich höhere Beträge abgebucht. Die AK empfiehlt, keine Links in solchen Mails anzuklicken und den Lieferstatus nur direkt über die offizielle Website des Zustellers zu prüfen. Soweit also die aktuellen Nachrichten und wir sind bei Ihnen auf den Tiroler Straßen. Fabian Stricknam.
2: Und das ist der Verkehrsservice und der Frühverkehr, der rollt schon langsam an. Es sind uns aber innerhalb Tirols keine größeren Zeitverzögerungen bekannt. Probleme gibt es aber bei der Einreise nach Tirol und zwar auf der A12 Interautobahn am Grenzübergang Kufstein-Kiefersfelden. Da startet es auf der bayerischen Seite bis Flinsbach zurück und es wird uns da ein Zeitverlust von über einer Stunde angezeigt. Sollte Ihnen was auffallen, gerne anrufen unter 052 42 61 030 30. Wir sagen herzlichen Dank im Vorhinein und wünschen eine gute Weiterfahrt.
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2: Damit schauen wir weiter zum Wetter und noch hängen dichte Wolken über Tirol bei aktuell 11 Grad in Oderns im Zillertal, 10 in Fulpmes, 9 Grad werden uns in Lermoos angezeigt und auch in Fürgen. Es lockert aber im Verlauf des Vormittags auf und die Sonne kann sich dann den ganzen Tag ausgiebig zeigen und mit der Sonne steigen auch die Werte spürbar an auf 18 bis maximal 24 Grad. Und auch morgen Freitag gibt es dann viel Sonne bei bis zu 28 Grad.
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0: Rein geht's in den Donnerstag morgen mit U1 und ja, vielleicht einer guten Tasse Kaffee oder vielleicht auch einem Tee. Da hat jeder seine eigenen Vorlieben. Jedenfalls abwarten und Tee trinken, dieses Sprichwort, das passt heute besonders gut. Denn der 21. Mai heute, der markiert den internationalen Tag des Tees. Da gibt's ja die unterschiedlichsten Sorten. Und was sie alle gemeinsam haben, Christine, sie sind sehr gesund, kann man sagen, glaube ich.
1: Ja, so ist es. Tee trinken kann wirklich Wunder wirken. Das erklärt uns auch die Tiroler Diätologin Edburg Edlinger.
2: Tee beinhaltet eine große Bandbreite an pharmakologisch wirksamen Substanzen, die sich positiv auf Körper und Geist auswirken. Aber es ist kein Wundermittel. Obendrauf ist Tee eine super geschmackvolle, kalorienfreie Flüssigkeitsquelle.
1: Also tipptopp, kann man sagen. Allerdings macht's wie so oft die Menge aus. Zu viel Tee kann nämlich unter Umständen auch nicht gut tun.
2: Ein zu viel an koffeinhaltigen Tees hat genauso wie zu viel Kaffee unerwünschte Nebenwirkungen, wie zum Beispiel Unruhe, Nervosität, Herzrasen und so weiter. Jeder Kräutertee hat pharmakologisch wirksame Substanzen und deshalb sollte man keinen Kräutertee über längere Zeit und dieselbe Sorte genießen, sondern man sollte abwechseln. Ungesund wird Tee erst dann, wenn Zucker enthalten ist. Damit meine ich zum Beispiel diese Instant-Tees oder Eistee-Getränke oder gezuckerte Teemischungen.
1: Also nichts überstürzen.
0: Ja, damit einen feinen internationalen Tag des Tees. Wir schenken uns jetzt auch gemeinsam mit Sir Elton John eine Tasse ein und danach schauen wir gleich weiter zum Sport.
1: Zum Giro d'Italia unter anderem oder auch zum Eishockey.
0: Eben nach Sad Songs. 7.41 Uhr haben wir es. Guten Morgen.

0: Schönen guten Morgen, wir haben es 7:45.
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0: Und da starten wir beim Radsport. Der Osttiroler Felix Galle bleibt auch nach der 11. Etappe weiter in Schlagdistanz zum Podest, Christine.
2: Ja, der 28-Jährige hat gestern seinen starken 4. Platz in der Gesamtwertung verteidigen können. Nach 195 Kilometern ist Galle gemeinsam mit den Top-Favoriten ins Ziel gekommen und hat damit keine Zeit auf die Konkurrenz verloren. Auf den gesamtführenden Alfonso Eulalio aus Portugal fehlen Galle aktuell 2 Minuten und 24 Sekunden. Der Tagessieg gestern ging an den Ecuadorianer Jonathan Narváez. Heute geht es weiter mit einer 175 Kilometer langen Flachetappe von Imperia nach Novi Ligure.
0: Und bei uns geht es weiter zum Eishockey. Da hat Österreich bei der Eishockey-WM die erste deutliche Niederlage einstecken müssen.
2: Keine 24 Stunden nach dem Sieg gegen Lettland haben sich das ÖEVHV-Team Gastgeber Schweiz ganz klar mit 0:9 geschlagen geben müssen. Schon nach dem ersten Drittel sind die Schweizer in Zürich mit 4:0 in Führung gegangen. Endstand war dann eben 9:0. Trotz der deutlichen Niederlage bleibt Österreich aber weiter im Rennen um den Aufstieg ins Viertelfinale. Die nächste Chance, die gibt es am kommenden Samstag im Duell mit Deutschland.
0: Hoffentlich klappt es dann schon mit dem Einzug. Und wir schauen jetzt noch zum Fußball für Tirols Aushängeschild und auch den WM-Starter Alessandro Schöpf geht ab sofort in Linz weiter.
2: Ja, der 32-jährige Tiroler wechselt ablösefrei vom WAC zum frisch gebackenen Meister LASK und unterschreibt dort einen Vertrag bis 2028. Der Öztaler ist erst diese Woche ja von Teamchef Ralf Rangnick für die WM in Nordamerika nominiert worden. Für den gebürtigen Tiroler wird es bereits das dritte große Turnier gemeinsam mit dem ÖFB-Team.
0: Und wie sagt man so schön, in Linz
2: beginnt's.
0: Ganz genau. Und jetzt haben wir den Udo Wenders an der Reihe. Die Gesichter einer Frau. Und damit einen feinen Donnerstag hier auf U1.

0: Im wohl größten Spionageprozess der Zweiten Republik in Österreich ist gestern ein Urteil gefallen, und zwar gegen Egistor Ott. Mehr dazu und weitere Infos hören Sie dann in 10 Minuten in den U1 Weltnachrichten.
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Drei Minuten vor acht haben wir's und jetzt klopfen wir uns ein mit McCoys und Hang on Sloopy. Und da kann eigentlich für diesen Donnerstag schon nichts mehr schief gehen.

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1: Mit Alexander Fekonja, guten Morgen. Schuldig wegen Amtsmissbrauchs und Spionage. Am Wiener Landesgericht ist gestern noch das Urteil im wohl größten Spionageprozess der Zweiten Republik gefallen. Egisto Ott, ehemaliger Chefinspektor im mittlerweile aufgelösten Bundesamt für Verfassungsschutz, muss ins Gefängnis. Martina Steidl.
2: 4 Jahre und ein Monat unbedingte Haft lautet das nicht rechtskräftige Urteil gegen Ott. Bei einem maximal möglichen Strafausmaß von 5 Jahren ist es also durchaus hart ausgefallen. Ausdrücklich festgehalten wurde, dass eine Fußfessel für die Dauer von 20 Monaten nicht in Betracht kommt. Ott selbst hat nur mit einem kein Kommentar reagiert. Er soll unter anderem im Interesse für den russischen Geheimdienst ohne dienstlichen Auftrag mehrmals Personendaten abgefragt haben. Freigesprochen wurde Ott nur vom Vorwurf des Betrugs und in einem Fall der Bestechlichkeit.
1: Ein mitangeklagter Polizist hat eine 15-monatige bedingte Haftstrafe ausgefasst. 2 Frauenmorde beschäftigen die Polizei in der Steiermark und Niederösterreich. Im steirischen Gersdorf an der Fallstritt soll ein 64-Jähriger seine Ehefrau erschossen haben. Er hat sich selbst bei einer Verwandten gemeldet und wurde festgenommen. In Kottingbrunn in Niederösterreich wurde eine 27-Jährige durch einen Kopfschuss getötet. Die Ermittlungen laufen. Runter mit der Mehrwertsteuer auf Produkte wie Eier, Milch, Reis oder Brot. Das will die Regierung heute im Nationalrat klarmachen. Ab Juli soll damit die Mehrwertsteuer auf Grundnahrungsmittel von 10 auf 4,9% gedrückt werden. Dadurch sollen sich private Haushalte im Schnitt 100 Euro pro Jahr ersparen. Dem Finanzministerium fehlen damit aber rund 400 Millionen Euro jährlich an Einnahmen. Und eine peinliche Panne hat es beim britischen Radiosender Radio Caroline gegeben. Der hat versehentlich den Tod von König Charles gemeldet. Irrtümlich wurde das Notfallprotokoll ausgelöst, das alle britischen Sender für den Todesfall eines Monarchen bereithalten. Der Sender hat sich danach beim König und bei den Zuhörerinnen und Zuhörern entschuldigt.
3: Ja, Radiopannen können halt einmal hin und wieder passieren. Jetzt schauen wir auf die Tiroler Straßen im U1 Verkehrsservice und sind auf der A12 Inntal Autobahn. Da wird beim Zubringer Fliers der Landeckartunnel immer wieder wechselseitig gesperrt. Da finden heute nämlich Belüftungsmaßnahmen nach Arbeiten statt. Stockend voran geht es auf der B173 der Albergstraße zwischen Söll und Kufstein. Planen Sie da ein paar Minuten mehr ein. Und länger dauert es bei der Einreise nach Tirol für Lkw vor dem Grenzübergang Kufstein-Kiefersfelden. Da staut es auf bayerischer Seite bis Flinsbach. Es dauert aktuell rund 30 Minuten länger. Wir wünschen eine gute und vor allem eine sichere Weiterfahrt. Schauen zum Wetter und im Laufe des Vormittags lockern die Wolken, die jetzt noch am Himmel oben mit dabei sind, immer mehr auf und die Sonne kann sich dann den ganzen Tag über zeigen. Dazu steigen die Werte heute auch spürbar an auf 18 bis 24 Grad. Aktuell sind es 12 Grad in Kramsach und in Aldrans und 11 Grad werden uns in Landeck angezeigt. Sehr sommerliche Ausblicke gibt es dann auch für die kommenden Tage. Morgen am Freitag ist es den ganzen Tag über sonnig, bei stellenweise bis zu 28 Grad und auch am Wochenende. Da kann man durchaus einmal den Sprung ins kühle Nass im Freibad schon wagen, denn es gibt Sonne von früh bis spät und die Temperaturen, die erreichen sogar bis zu 30 Grad.
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3: Und wir tanzen hinein in diesen Donnerstag und das machen wir gleich mit der Volkstanzgruppe Höllenstorner aus Tux im Zillertal. Da haben wir mal vorbeigeschaut und uns ein paar Tipps geholt zum Tanzen. Denn am Wochenende wird sicherlich auch rund um Pfingsten bei zahlreichen Festen wieder das Tanzbein geschwungen. Kann also nicht schaden. Und wir haben natürlich auch viel Musik mit im Gepäck gleich vom Alpenland Sepp. Deine Küsse, Barbara. Und jetzt die Münchner Freiheit. Ein Engel wie du.

0: Alpenland Sepp. Wir singen da die Barbara und bei mir im Studio ist wieder die Christine.
1: Schönen guten Morgen.
0: Und wir reden jetzt über das Tanzen. Das gehört bei uns in Tirol, vor allem bei den Festeln, schon einfach dazu, oder?
1: Genau so ist es. Wenn die Musik spielt, da hält uns nichts mehr. Ich persönlich muss auf die Tanzfläche, egal ob Borischer, Polka, Walzer, da heißt es dann die Hüften schwingen.
0: Ja, und je nach Seitenteil gibt es ja auch ein paar speziellere Tänze. Dazu haben wir die Stefanie Geisler von der Volkstanzgruppe Hüllenstauner aus Zux im Zillertal getroffen.
2: Hallo liebe O1-Hörer, ich bin die Stefanie aus Zux von der Volkstanzgruppe Die Hüllenstauner und ich erzähle euch was über unsere klassischen Tänze.
0: Ja, und wie du schon gesagt hast, Christine, Borischer, Polka, Walzer, das sind so die Klassiker, die wahrscheinlich die meisten beherrschen.
1: Genau so ist es. Die Hüllenstauner, die es übrigens seit 1929 gibt, die sind aber auch bekannt für ihren Knappentanz.
2: Das ist ein klassischer Tanz, den was nur die Burschen tanzen. Die kommen mit Sehnens Knappen Hirte auf. Dann kommen die mit der Laterne eigentlich gegangen, so richtig gebückt und richtig im Schritt dabei. Und bei den Knappenfräger, da hat man auch im Stollen drinnen geschossen. Also geschossen wird auch. Und geplattelt natürlich, klassisch.
0: Und dieser Knappentanz ist aber wahrscheinlich ausschließlich für die Manderleit gedacht, oder?
1: Ja, die Mädels, die sind dann beim Müllertanz mit dabei. Da will man die darstellen, wie früher so auf die urige Art Mehl gemahlen worden ist.
2: Da braucht man viel Kraft als Mädels. Also die Männer haben das Mehlsackel oben, wir haben einen Kochlöffel dabei und klopfen auf den Arsch bei den Männern. Da drehen wir uns dann, also wir Mädels in der Richtung und die Männer in der Richtung und dann soll das wie ein Zaunradl funktionieren, wie die früher Mehl gemahlen haben in der Mühle.
1: Ja, und besonders dieser Tanz, der soll daran erinnern, wie hart die Zeit früher auf dem Land war und dass gewisse Dinge nicht so leicht verfügbar waren.
2: Wir haben am Dorf auf alle Fälle und früher hätten sie es nicht einfach da bei uns. Da hast du einfach oben ein Magnesitwerk, die waren den ganzen Tag da oben. Früher hat man nicht ins Geschäft gehen können, sich da ein Mehl holen können. Das hat man wirklich selbst anbauen müssen, selbst mahlen müssen.
0: Also da hört man schon, den jungen Tänzerinnen und Tänzern ist es wichtig, dass man sich auch an die frühere Zeit zurückerinnert.
1: Ja, man muss sagen, die Hüllenstauner, das ist eine Volkstanzgruppe für Jung und Alt, für Einsteiger und Fortgeschrittene. Bei der Stefanie, da liegt das Tanzen sogar in der Familie.
2: Ich habe von früher auf schon tanzen gelernt. Eben daheim haben wir immer getanzt, mit Opa, mit Papa, mit Onkel haben wir alle immer getanzt. Mir hat es dann eigentlich die Liebe dazu gebracht. Mein Freund ist der Vorplattler da eben. Was mich da fasziniert eben, alle Altersklassen sind dabei. Du wirkst da so herzlich aufgenommen. Und wenn du jetzt einmal einen Fehler machst, das ist komplett egal.
0: Also pure Begeisterung und wir haben eben schon gehört, die Hüllenstauner sind bekannt für ihre ganz speziellen Tänze, wie den Knappentanz oder den Mühlentanz.
1: Aber einen Borischen gibt es natürlich auch und zwar mit dem gewissen Extra.
2: Du musst da ganz blöd deine Hände mit deinem Partner verknoten. Ja, da hast du dann die Hände so quer drinnen und oft dann schaut dann der Bursch dann durch die Hände durch. Wenn du geschickt anstellst, kriegst du ein Busserl.
0: Und jemand aus unserer O1-Redaktion hat auch mit einer echten Hüllenstaunerin getanzt.
1: Ja, Stefanis Freundin, die Theresa Fankhauser von der Landjugend Tux, die hat unserem deutschen Redakteur Max Osweiler gezeigt, wie man einen original Borischen im hinteren Zillertal hinten tanzt.
0: Ja, und was der Max generell so beim Landjugendball in Tux erlebt hat, das erfahren wir heute um kurz nach 11 in einer neuen Folge. Max wird Tiroler, das wird sicherlich wieder legendär. Und jetzt geht's bei uns musikalisch weiter mit Keith Marshall und damit einen schönen guten Morgen.

Only Crying auf O1 um gleich 18 Minuten nach 8. Und da freuen wir uns jetzt auf neue Musik von den Schürzenjägern. Auf einmal ist Sommer und das passt perfekt, denn auch am Wochenende wird es in Tirol so richtig sommerlich.

0: Das Pfingstwochenende steht vor der Tür und die Tiroler Polizei rechnet naturgemäß mit deutlich mehr Verkehr auf den Straßen und verschärft deshalb bereits ab morgen die Kontrollen. Mehr dazu und weitere Nachrichten aus unserem Land in 9 Minuten in den U1 Tirol Nachrichten.
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0: So klingt der Donnerstag. Musikalisch gleich geht's weiter mit DJ Ötzi und Ehrlich. Zur Form aktuelle Infos aus unserem Land. Um kurz nach 8:30 mit Christine Trainer.
1: Schönen guten Morgen.
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1: Zum Pfingstwochenende rechnet die Tiroler Polizei wieder mit starkem Reiseverkehr und langen Staus auf den Straßen. Ab morgen Freitag werden deshalb die Kontrollen verschärft. Geplant sind neben verstärkten Geschwindigkeitsmessungen sowie Alkohol- und Drogenkontrollen auch die Kontrolle von Fahrverboten und des Motorradverkehrs. Enrico Leitgeb von der Landesverkehrsabteilung.
3: Wir werden also zusätzlich zu den bestehenden Fahrverbotskontrollen uns natürlich aufgrund des schönen Wetters ist entsprechender Ausflugsverkehr zu erwarten. Da werden entsprechende Kontrollen durchgeführt, unter anderem auch die schwerpunktmäßige Überwachung aufgrund des erwartenden Motorradverkehrs entlang der bekannten Strecken.
1: Mit Stau rechnet die Polizei schon ab morgen Freitag. Betroffen sein dürfte erfahrungsgemäß vor allem die Brennerroute, das Zillertal und die Fernpassstraße. Am Innsbrucker Hauptbahnhof ist gestern ein Streit plötzlich völlig aus dem Ruder gelaufen. Laut Polizei sind die Mitarbeiterin eines Lebensmittelgeschäfts und ein vorerst unbekannter Mann aneinander geraten. Ein 41-jähriger Deutscher aus München wollte helfen, woraufhin die Situation eskaliert ist. Der Mann ist von zwei Unbekannten attackiert worden. Selbst als der Deutsche bereits bewusstlos am Boden gelegen ist, sollen die Täter weiter auf ihn

0: eingeschlagen und gegen seinen Kopf getreten haben. Der 41-Jährige hat dadurch schwere Kopfverletzungen erlitten und wurde in die Innsbrucker Klinik gebracht. Die Täter sind flüchtig, die Ermittlungen laufen. Und der Privatvermieterverband Tirol hat sich neu aufgestellt und tritt künftig unter dem Namen Alpine Gastgeber Tirol auf. Mit der neuen Marke will man den Qualitätstourismus stärken und kleine familiengeführte Betriebe sichtbarer machen, heißt es vom Verband. Vertreten werden rund 2000 Privatzimmervermieterinnen und Vermieter im ganzen Land. Ein wichtiges Zukunftsthema bleibt vor allem die direkte Online-Buchbarkeit der Unterkünfte, wie es heißt. Soweit also die Tirol-Nachrichten und damit zurück zu Fabian Stricknam.
1: Und mit dem Blick auf die Tiroler Straßen im Verkehrsservice machen wir weiter und schauen auf die A12 Inntal-Autobahn. Da wird beim Zubringer bei Landeckertunnel, der wird immer wieder gesperrt, wechselseitig, aufgrund von Belüftungsmaßnahmen nach Arbeiten. Und es dauert länger bei der Einreise nach Tirol, und zwar für LKW beim Grenzübergang Kufstein-Kiefersfelden. Da staut es auf bayerischer Seite bis Flinsbach zurück und aktuell verlieren sie da bis zu 40 Minuten an Zeit. Wir wünschen eine gute und vor allem eine sichere Weiterfahrt. Schauen jetzt zum Wetter und zu den aktuellen Temperaturen. 11 Grad sind es in Reutte und in Sellrhein, 13 Grad in Kufstein und in Hall und 10 Grad werden uns gerade in Itter angezeigt. Es hängen noch einige dichte Wolken über Tirol. Es lockert aber jetzt im Verlauf des Vormittags immer mehr auf. Die Sonne kann sich dann auch richtig zeigen und ja, den ganzen Tag über uns begleiten. Und mit der Sonne steigen auch die Werte spürbar an. Es gehen sich heute 18 bis 24 Grad aus. Und auch morgen Freitag gibt es dann wieder viel Sonne. Von früh bis spät bei Höchstwerten von bis zu 28 Grad.
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0: 20 Minuten vor 9 ist es.
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0: Wie lange ist Tee eigentlich haltbar? Weil vielleicht ist es auch bei Ihnen so, bei vielen sammelt sich ja über die Zeit so einiges an Tee an. Hier ein Kräutertee, dort ein Früchtetee und dann vielleicht noch der besondere Schwarztee vom letzten Urlaub. Und plötzlich stapeln sich die Packungen. Trotzdem kaufen wir oft schon wieder neuen, obwohl der alte eigentlich noch gar nicht leer ist. Da stellt sich doch die Frage, wie lange ist Tee, Christine, eigentlich haltbar und auch genießbar vor allem?
3: Ja, die gute Nachricht für alle Teeliebhaber unter uns: Die meisten Teesorten halten deutlich länger, als viele denken. Aber, und da kommt unsere Expertin, die Drogistin Andrea Gschwenter aus Hall, zu Wort.
4: Die Faustregel beim Tee ist, dass er 2 Jahre haltbar ist. Also es hängt natürlich auch davon ab, wie man lagert. Also wichtig ist, dass er in Dosen ist, die dicht sein, aber nicht luftdicht, die lichtdicht sind. Also es sollte jetzt kein Licht dazukommen. Es darf auch keinen Temperaturschwankungen ausgesetzt werden. Im Prinzip trinken kann man wahrscheinlich nach 50 Jahren auch noch. Nur es wird mehr Staub sein als Tee und die Wirkstoffe sind halt alle nicht mehr da.
3: Also vielleicht doch auch den Teeschrank mal ausmisten. Was aber auch sehr, sehr interessant ist: Es ist nicht alles Tee, was wir meinen, dass Tee ist.
4: Als Tee speziell bezeichnet man die Teepflanze, und zwar das ist der Schwarztee bzw. der Grüntee. Im deutschsprachigen Raum wird auch der Kräutertee als Tee bezeichnet, was im Prinzip falsch ist. Eigentlich Tee ist grüner und schwarzer.
3: Alles andere, also Kräuter, Früchte, Blüten oder was es sonst noch gibt, müsste eigentlich richtigerweise Aufguss heißen.
0: Aber klingt ja eigentlich eh auch gut am Frühstückstisch. Machen wir doch schnell einen heißen Kräuteraufguss. Könnte auch aus der Sauna kommen, aber vielleicht verwenden Sie es beim nächsten Mal, wenn es um Tee geht. Das war also Tea Time, bei Hätten Sie es gewusst. Und jetzt geht's musikalisch weiter.
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0: Und erlebe deinen Traum.

0: 3:15 noch was. Das ist der Donnerstag auf U1 und da zahlt es sich heute vielleicht wieder mal aus, in den Dachboden oder in den Keller zu schauen.
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0: Da freuen wir uns schon wieder auf viele, die da heute mit dabei sind. Und jetzt freuen wir uns auf ein Schmankerl aus den 1970er Jahren. Alicia Bridges, I Love the Nightlife. Schönen guten Morgen. Oh,

0: Alicia Bridges loves the nightlife und wir lieben die Morgenstunden auf U1 und da geht's von 9 gleich weiter mit Josh. Und neue Musik haben wir auch im Angebot von Zwirn.
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1: Mit Alexander Fekonja. Schon wieder gibt es Frauenmorde in Österreich. Zwei Fälle beschäftigen die Polizei aktuell in der Steiermark und in Niederösterreich. Im steirischen Gerstorf an der Feistritz hat gestern ein 64-Jähriger seine Ehefrau mit einem Gewehr erschossen. Danach hat er eine Verwandte angerufen. Diese hat dann die Polizei alarmiert, sagt Polizeisprecher Fritz Grundnick.
2: Offenbar hat er schwere Verletzungen aufgewiesen. Das heißt, es dürfte auf einen Suizidversuch zurückzuführen sein. Er wurde dann in ein Krankenhaus eingeliefert und ist derzeit noch nicht vernehmungsfähig. Das heißt, die Ermittlungen zum Motiv selbst sind noch nicht abgeschlossen und müssen noch weitere Befragungen und Einvernahmen durchgeführt werden.
1: Auch im niederösterreichischen Kottingbrunn ermittelt die Polizei, nachdem Eltern vorige Woche ihre 27-jährige Tochter leblos in ihrer Wohnung gefunden haben. Die Obduktion hat gezeigt, dass die Frau durch einen Kopfschuss getötet wurde. Ein Erdbeben der Stärke 4,4 hat heute früh das Gebiet rund um den Supervulkan bei Neapel erschüttert. Das Epizentrum war in den Phlegreischen Feldern in einer Tiefe von 3 Kilometern. Bewohnerinnen und Bewohner wurden aus dem Schlaf gerissen und sind auf die Straßen geflüchtet. Verletzte oder größere Schäden wurden bisher aber keine gemeldet. Nach der Brandkatastrophe im Schweizer Skiort Crans-Montana zu Neujahr hat ein Anwalt für eine schwerverletzte 26-jährige Französin jetzt bei einem Pariser Gericht 8,2 Millionen Euro Entschädigung gefordert, 2 Millionen als Anzahlung für dringende Kosten, den Rest für ihr restliches Leben, weil sie dauerhaft auf Pflege angewiesen ist. 41 Menschen sind bei dem Unglück ums Leben gekommen, 100 weitere wurden verletzt, ermittelt wird gegen 14 Beschuldigte. Im wohl größten Spionageprozess der Zweiten Republik ist Ex-Staatsschützer Egisto Ott wegen Amtsmissbrauchs und Spionage verurteilt worden. Zu 4 Jahren und 1 Monat unbedingt. Ott soll sensible Personendaten abgefragt und an Russland weitergegeben haben. Das Urteil ist noch nicht rechtskräftig. Über gute Zahlen freut sich der Flughafen Wien. Der Umsatz ist im ersten Quartal heuer um über 6% auf knapp 240 Millionen Euro gestiegen. Auch das Nettoergebnis hat um 5,3% auf 42 Millionen Euro zugelegt. Für das Gesamtjahr rechnet der Flughafen aber mit spürbar weniger Passagieren, weil Billigfluglinien ihr Angebot in Wien reduzieren.
3: Wir sind jetzt bei Ihnen auf den Tiroler Straßen um 9:02 und da dauert es heute deutlich länger bei der Einreise nach Tirol. Vor dem Grenzübergang Kufstein-Kiefers Felden staut es auf bayerischer Seite und es dauert da wegen Arbeiten und auch den LKW-Kontrollen bis zu 50 Minuten länger. Und B179 Fernpassstraße, da wird heute wieder bei Nassereiz gearbeitet. Der Verkehr wird wechselseitig angehalten und Sie müssen da immer wieder 5 bis 10 Minuten mehr Zeit einplanen. Wir wünschen eine gute und eine sichere Weiterfahrt. Schauen zum Wetter und schön langsam kommt sie immer mehr heraus, die Sonne. Die Wolken werden nämlich weniger und die Sonne kann sich dann auch den ganzen Tag gut am Himmel präsentieren. Am Nachmittag können die Wolken dann wieder stellenweise etwas dichter werden, es sollte aber trocken bleiben. Dazu angenehme Höchstwerte von 18 bis 24 Grad, die sich heute ausgehen. Aktuell sind es 13 Grad in Jenbach und 11 Grad in Schönberg im Stubaital und auch in Kappel. Auch morgen am Freitag sowie am Pfingstwochenende gibt es viel Sonne und es wird mit bis zu 30 Grad sommerlich heiß.
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3: mit ganz viel Musik starten wir da jetzt hinein in diesen Donnerstagvormittag. Unter anderem haben wir Musik aus Slowenien.
5: Hallo kleine Maus, komm mit mir ein Stück nach Haus und dann machen.
3: Musik aus England. Mit dabei Musik aus Österreich. Und natürlich auch Musik aus Tirol.
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3: Also das hoffentlich für jeden das Passende mit dabei. So starten wir schwungvoll hinein in diesen Vormittag. Ich bin Fabian Strickner und wünsche eine angenehme Zeit.
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1: Im Studio Christine Trainer, es ist genau 9.30 Uhr, einen schönen Vormittag. Bei einem Brandeinsatz in Innsbruck ist gestern am Abend ein 87-jähriger Mann tot aufgefunden worden. Feuerwehr und Polizei waren wegen eines ausgelösten Rauchmelders zu dessen Wohnung in der Langstraße gerufen worden. Die Feuerwehr hat sich Zutritt verschafft und den Bewohner leblos am Küchenboden liegend gefunden. Reanimationsversuche sind ohne Erfolg geblieben. Laut Polizei durften angebrannte Speisen auf dem Herd die starke Rauchentwicklung ausgelöst haben. Ob der Mann daran oder infolge eines medizinischen Notfalls gestorben ist, soll jetzt seine Obduktion klären. Viele Behördengänge und Bildungsangebote können mittlerweile digital erledigt werden. Allerdings bleiben Websites, Apps und digitale Informationsangebote für zahlreiche Menschen mit Behinderungen schwer zugänglich oder gar unbenutzbar. Das soll sich ändern, wie Rosi Eigner-Gartl berichtet.
2: Besonders Städte und Gemeinden tragen Verantwortung, digitale Angebote so zu gestalten, dass sie für alle Menschen nutzbar sind. Und zwar unabhängig von Behinderung, Alter oder technischer Voraussetzungen. Der Innsbrucker Behindertenbeirat fordert deswegen eine konsequente Umsetzung digitaler Barrierefreiheitsstandards. Dies soll auch regelmäßig von unabhängigen Stellen überprüft werden. Zudem brauche es mehr Inhalte in leichter Sprache sowie verstärkte Angebote in Gebärdensprache und mit Untertiteln. Des Weiteren sollen Menschen mit Behinderung verstärkt in Planung, Testung und Weiterentwicklung digitaler Services einbezogen werden.
1: Und die Stadt Innsbruck hat jetzt die Siegerprojekte des Kreativwettbewerbs Create Your City ausgezeichnet. Die Bürger haben dabei Gestaltungsideen für mehrere Wandflächen in der Stadt einreichen können. Insgesamt sind 38 Entwürfe abgegeben worden. Die Gewinnerprojekte sollen jetzt mehrere Orte in Innsbruck farbenfroher und kreativer gestalten. Soweit die Tirol-Nachrichten.
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1: Mit Alexander Fekonja. Das Pfingstwochenende steht bevor und tausende junge Österreicherinnen und Österreicher werden da traditionell wieder nach Lignano fahren zum Party machen. Um Wirbel und Exzesse zu verhindern, gelten im Badeort frühere Sperrstunden für Lokale und etwa ein Alkoholverbot am Strand. Zahlreiche Polizisten werden das kontrollieren. Unterstützt werden sie auch durch 4 Polizisten aus Österreich. Sie sollen vor allem den jungen Partyurlauberinnen und Urlaubern helfen, sagt uns Paul Eidenberger aus dem Innenministerium.
2: Wenn es Probleme gibt, wenn man Fragen hat, meine Handys gestohlen worden, wo kann ich mich hinwenden? Das ist etwas, was sehr wichtig ist. Das haben wir gesehen, dass es eine Ansprechstelle gibt, die sowohl Deutsch als auch Italienisch sprechen kann und dann eben die richtigen Informationen zur richtigen Zeit weitergeben kann.
1: Strafen werden die österreichischen Polizisten in Lignano aber keine verteilen. In Ostafrika breitet sich das Ebola-Virus weiter aus. Der Notfallausschuss der Weltgesundheitsorganisation sieht aber keinen Grund für Reisebeschränkungen. Das Virus werde nicht durch die Atemluft, sondern nur durch den direkten Kontakt mit Blut und Körperflüssigkeiten übertragen, so die Begründung. Bisher sind 139 Menschen an der Epidemie gestorben. Es gibt aber mindestens 600 Verdachtsfälle. Der Facebook- und Instagram-Mutterkonzern Meta hat mit seiner großen Kündigungswelle begonnen. Rund 8000 Beschäftigte und damit fast 10% der Belegschaft verlieren ihren Job. Gleichzeitig investiert das Unternehmen von Mark Zuckerberg massiv in künstliche Intelligenz. Für heuer rechnet Meta mit KI-Investitionen von bis zu 145 Milliarden Dollar. In genau 3 Wochen startet die Fußball-WM in den USA, Kanada und Mexiko. Die große Mehrheit der Menschen in Mexiko wird sich die Fußball-WM im eigenen Land aber nicht leisten können. Bei einem Mindestlohn von umgerechnet 515 Euro und durchschnittlichen Ticketpreisen von 900 Euro sei ein Matchbesuch für maximal 5% der Bevölkerung leistbar, heißt es von mexikanischen Menschenrechtsanwälten.
3: 10:02, das ist der Blick auf die Tiroler Straßen im U1-Verkehrsservice. Auf der B179 Fernpassstraße wird heute wieder bei Nassereit gebaut und der Verkehr wird wechselseitig angehalten. Da müssen Sie immer wieder ein paar Minuten mehr Zeit einplanen. Und Probleme gibt's heute bei der Einreise nach Tirol auf bayerischer Seite. Vor dem Grenzübergang Kufstein-Kiefersfelden staut es und man verliert da aktuell rund eine halbe Stunde an Zeit. Wir wünschen eine gute und sichere Weiterfahrt.
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3: Damit jetzt der Blick zum Wetter. Nachdem die Wolken immer weniger werden, gibt es viel Sonnenschein an diesem Donnerstag in ganz Tirol. Dazu steigen auch die Werte auf angenehme 18 bis 24 Grad. Aktuell sind es in Heiming 16 Grad, 14 Grad in Fieberbrunn und 13 Grad werden uns in Matrei am Brenner angezeigt. So richtig sommerlich wird es dann ab dem morgigen Freitag und dann auch am Pfingstwochenende. Es scheint von früh bis spät die Sonne und die Werte, die erreichen stellenweise bis zu 30 Grad.
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3: Die Gartensaison, die läuft jetzt so richtig an und auch wir von U1 packen in diesem Jahr den grünen Daumen aus und haben dazu auf unserer Terrasse ein Hochbeet aufgestellt und einiges eingepflanzt. Und dazu bekommen wir auch immer wieder wertvolle Tipps vom Hödenhof in Mils und da hören wir gleich mehr über die richtige Erde. Dazu gibt's viel Musik, wir hören gleich von den Kastelroter Spatzen und jetzt Graziano, neue Liebe, neues Glück. Feinen Vormittag.

0: feinen Donnerstagvormittag und wir holen jetzt wieder Gießkanne und Schaufel heraus.
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0: Ja, und unsere Redakteurin Anna-Maria Rödig ist wieder dem Bepflanzen von Garten und dem Hochbeet auf der Spur. Anna-Maria, wir sind aber eigentlich noch ganz bei der Vorbereitung.
2: Und in dieser Woche geht's unter die Oberfläche, nämlich in die Erde, ganz tief in die Erde rein. Und da gibt's mehr zu beachten, als man überhaupt denkt. Helga, warum reicht jetzt so eine normale Blumenerde vielleicht nicht aus, eben um Gemüse anzupflanzen?
3: Ja, Blumenerde ist oft einmal nährstoffarm, also Gemüse braucht schon viel Nährstoffe und die muss man schon eigene Gemüseerde kaufen, weil die ist viel nährstoffreicher und da hat man noch eine reichere Ernte.
2: Wenn ich jetzt nur Blumenerde daheim habe und jetzt nicht extra Erde kaufen will, kann ich mir damit düngen behelfen oder ist das dann was anderes?
3: Naja, es ist ganz das Gleiche, weil die Gemüseerde ist ein bisschen anders aufgebaut, aber natürlich kann man sich auch mit Düngen helfen und wichtig war vielleicht auch Gemüseerde dazu mischen.
2: Wenn ich speziell jetzt vielleicht mein Hochbeet wieder von letzten Jahr neu starten möchte und mir die Erde anschaue, woran erkenne ich denn vielleicht, ob das jetzt eine schlechte Erde ist, ob ich die noch einmal verwenden kann oder nicht?
3: Ja, wenn die Erde so ausgelaugt wirkt, wenn alte Wurzelstücke drin sind, wenn sie ganz vertrocknet ist und so klumpig wirkt, dann ist sie natürlich schon verbraucht. Dann tut man entweder eine Schicht abschöpfen und eine neue Erde einfach dazu mischen.
2: Das heißt, nur auflockern bringt es in dem Fall nicht, oder?
3: Nur auflockern ist zu wenig, da hat man keine Ernten, keinen Ertrag und keine Freude damit. Also wichtig ist schon eine Erde dazu mischen.
2: Jetzt sind wir in unserer Sendereihe schon relativ vorangeschritten, haben schon ein bisschen über die Vorbereitungen gesprochen. Nächste Woche schauen wir uns dann aber trotzdem noch einmal ein bisschen genauer an, was denn so für Fehler bei der Vorbereitung am häufigsten passieren und wie wir sie vielleicht auch verhindern können.
0: Da freuen wir uns dann schon wieder auf spannende Tipps. Danke, Anna-Maria. Rund um die Gartenarbeit gibt's also einiges zu tun. Bei uns geht's musikalisch weiter. Da sind wir jetzt zu Gast in den 1980er Jahren bei der französischen Gruppe Coma und Lambada.
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0: Feinen Vormittag wünschen wir.

0: Das waren die Tiersee und gleich geht's bei uns weiter mit Trio Melody.
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0: Und die Kürze auf V1 auch mit dabei, die drei.
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0: Damit wünschen wir einen feinen Donnerstagvormittag.

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0: Wir begleiten Sie an diesem Donnerstag, dem 21. Mai, mit viel Musik und zwischendurch gibt es auch immer wieder Wissenswertes aus unserem Land. Jetzt um gleich 10.30 Uhr in den Tirol-Nachrichten mit Christine Trainer.
1: Einen schönen Vormittag.
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3: Die Gesundheitsreferenten der einzelnen Bundesländer tagen morgen in Innsbruck. Diskutiert werden zentrale Themen wie die Ausbildung von Jungärzten, die finanziellen Herausforderungen der Krankenhäuser oder schulärztliche Untersuchungen. Hauptanliegen von Tirol ist es, die unbefriedigende Situation rund um die Gastpatienten anzusprechen, also Patienten aus anderen Bundesländern oder dem Ausland. Die Kosten würden bei diesen Patienten nicht leistungsgerecht gedeckt und würden einen beachtlichen Teil zum Minus der Krankenhäuser beitragen. Als mögliche Lösung plädiert Gesundheitslandesrätin Cornelia Hagele dafür, die Abrechnung über den Hauptsitz der Gastpatienten zu regeln.
4: Das heißt, wenn ein Vorarlberger bei uns behandelt wird oder ein Salzburger oder ein Kärntner oder egal von welchem Bundesland, dass man dann direkt die Rechnung auch an den jeweiligen Gesundheitsfonds des jeweiligen Landes stellt. Und das wäre ein guter und richtiger Weg. Das würde auch die Finanzierung so aufstellen, dass wir als Land Tirol auch wieder entsprechend gleich behandelt werden wie die anderen Bundesländer.
3: Ziel sei es außerdem, die Gelder im niedergelassenen Bereich effizienter einzusetzen. Dieser Bereich soll von Patienten bewusster als erste Anlaufstelle wahrgenommen werden, weil sie damit gegenüber Kliniken erheblich Kosten sparen könnten. Auf einem Autobahnparkplatz im Tiroler Unterland ist heute in der Früh ein Auto komplett ausgebrannt. Der PKW ist am Parkplatz Koretz zwischen Wattens und Hall in Fahrtrichtung Innsbruck plötzlich in Brand geraten und kurze Zeit später in Vollbrand gestanden. Die Feuerwehr Wattens ist mit zahlreichen Einsatzkräften angerückt und hat das Feuer unter Kontrolle bringen können. Verletzt worden ist laut ersten Informationen niemand. Warum das Fahrzeug in Flammen aufgegangen ist, ist Stand jetzt noch unklar. Die Ermittlungen laufen. Und die Arbeiterkammer Tirol warnt derzeit vor einer neuen Betrugsmasche mit gefälschten Paketdiensten. Die Betrüger verschicken E-Mails im Namen der Post oder von Zustellfirmen wie DPT und fordern darin die Zahlung einer angeblichen Zollgebühr von knapp 3 €. Mit dem kleinen Betrag sollen Opfer dazu gebracht werden, ihre Bank- oder Kreditkartendaten preiszugeben. Laut AK werden anschließend oft weitere, deutlich höhere Beträge abgebucht. Die AK empfiehlt, keine Links in solchen Mails anzuklicken und den Lieferstatus nur direkt über die offiziellen Webseiten des Zustellers zu prüfen. Soweit die Tirol-Nachrichten und damit der Blick auf die Straßen, Fabian.
0: Der Verkehrsservice und zwar auf den Tiroler Straßen läuft soweit. Länger dauert es heute aber immer wieder bei der Einreise und zwar von Bayern kommend. Es staut vor dem Grenzübergang Kufstein-Kiefersfelden und man verliert aktuell ab Brandenburg bis zu 30 Minuten. Und eine Info gibt es auch von der Schiene. Derzeit ist zwischen Kufstein und Kirchbichl kein Zugverkehr möglich. Grund dafür ist ein Rettungseinsatz. Einzelne Fernverkehrszüge werden da umgeleitet. Ein Schienenersatzverkehr ist für den Nahverkehr zwischen Wörgl und Kufstein eingerichtet. Wir wünschen allseits gute und sichere Weiterfahrt. Und machen gleich schon wieder weiter nach der Info mit Musik und freuen uns jetzt auf diesen Herrn.
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0: Lang nicht mehr gemacht jetzt.
5: Ich mach

0: 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Wir drei geben heute Vollgas und auch wir von U1 geben gleich mit viel Musik weiterhin Vollgas und haben zwischendurch natürlich auch immer wieder mal ein Platzerl für einen Musikwunsch. Wer hat's denn da heute schon angerufen?
1: Hallo U1, hier bin du aus Lippstadt, Deutschland. Ich wünsche mir ein Lied von Zeitlos, Heut dauert's mehr. Wäre schön, wenn ihr das spielen würdet und ich wünsche dem ganzen U1-Team einen schönen Donnerstag. Ganz liebe Grüße an den Fabian. Tschüss.
0: Dankeschön, liebe Grüße zurück und sollten auch Sie einen Musikwunsch haben, dann gerne anrufen unter 052 42 61 030 31.

Und das ist der Donnerstagvormittag auf U1 mit einem schnellen Blick nach England, denn not very amused ist da aktuell das britische Königshaus, denn der britische Radiosender Radio Caroline hat versehentlich den Tod von König Charles III. Vermeldet. Ausgelöst wurde dabei irrtümlich das sogenannte Monarch-Protokoll, ein Notfallplan für den Todesfall des Königs. Grund dafür soll laut Sender ein Computerfehler gewesen sein. Tatsächlich lebt König Charles III. Aber natürlich und absolviert zum Zeitpunkt der Falschmeldung sogar einen offiziellen Termin in Nordirland. Ja, so kann es halt hin und wieder mal gehen.

0: nicht dran. Ramon Roselli war das und gleich geht's auf U1 weiter mit Mike, Leon Grosch und Alan Jackson.
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1: Mit Martina Steidl. Nach dem Mord an einer 28-Jährigen im niederösterreichischen Kottingbrunn gibt es offenbar eine Festnahme. Ein 27 Jahre alter Tatverdächtiger aus der Steiermark soll bereits gestanden haben. Das ist in Online-Medien zu lesen. Er soll mit der Frau ein Verhältnis gehabt haben. Die Staatsanwaltschaft will das im Gespräch mit uns aber vorerst noch nicht bestätigen. Die Leiche der Frau war bereits Mitte Mai gefunden worden. Die Pensionen sollen im kommenden Jahr um 2,95% erhöht werden. Darauf hat sich die Regierung in den laufenden Budgetverhandlungen nun geeinigt. Das liegt knapp unter der erwarteten Inflationsrate. 3,3% mehr gibt es für Mindestpensionisten. Pensionen über der Höchstbeitragsgrundlage bekommen einen Fixbetrag von monatlich rund 200 Euro. Vor Mikroplastik in Babynahrung aus Kunststoff-Quetschbeuteln warnt aktuell Greenpeace. In den sogenannten Quetschis von Nestle und Danone sind bei Tests von internationalen Produkten bis zu über 11.000 Plastikpartikel pro Beutel gefunden worden, sagt uns Greenpeace-Konsumexpertin Madeleine Drescher.
2: Die genau getesteten Produkte gibt es in Österreich nicht zu kaufen, aber leider gibt es in Österreich Quetschis, die aus sehr ähnlichen Materialien hergestellt sind und deswegen sind wir eben auch sehr besorgt darüber.
1: Greenpeace drängt das Gesundheitsministerium daher dazu, diese Produkte auch bei uns zu testen. Und peinliche Panne für den britischen Radiosender Radio Caroline. Versehentlich wurde der Tod von König Charles III. Gemeldet. Irrtümlich wurde das Notfallprotokoll ausgelöst, das alle britischen Sender für den Todesfall eines Monarchen bereithalten. Der Sender hat sich danach beim König und bei den Zuhörerinnen und Zuhörern entschuldigt.
3: 11:02, das ist jetzt der UN-Verkehrsservice und auf den Tiroler Straßen läuft soweit gut. Länger dauert es aber weiterhin bei der Einreise und zwar von Bayern kommend. Der Staus vor dem Grenzübergang Kufstein-Kiefersfelden und man verliert da ab Brandenburg aktuell 20 Minuten an Zeit. Und noch eine aktuelle Info von den Schienen, da ist derzeit zwischen Kufstein und Kirchbichl kein Zugverkehr möglich. Grund ist ein Rettungseinsatz, einzelne Fernverkehrszüge werden umgeleitet. Einen Schienenersatzverkehr gibt es für den Nahverkehr zwischen Wörgl und Kufstein. Wir wünschen eine gute und eine sichere Weiterfahrt. Schauen zum Wetter und nach einem bewölkten Start in Tirol lockert es jetzt immer mehr auf und die Sonne kann sich zeigen. Im Unterland können die Wolken sich aber etwas hartnäckiger halten, aber auch da sollten sich ein paar Sonnenstunden ausgehen. Das Ganze heute bei Höchstwerten von maximal 18 bis 24 Grad. Aktuell haben wir 16 Grad in Rattenberg und in Lanz und 17 Grad in Nassereith. Morgen Freitag wird es bei viel Sonne mit bis zu 28 Grad noch einmal wärmer. Am Wochenende könnte dann sogar die 30 Grad Marke geknackt werden.
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3: Viele Tirolerinnen und Tiroler waren wahrscheinlich immer schon auf einem zu Gast. Einer, der noch Tiroler werden will, hat das Ganze jetzt zum ersten Mal erlebt. Max Osweiler, unser Redakteur, war erstmals auf einem Landjugendball und zwar in Tux im Zillertal. Was er da so alles erlebt hat, das erfahren Sie in Kürze bei uns und wir versorgen Sie mit viel Musik und wünschen damit einen feinen Vormittag.
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0: Amore mio Napoli, Musik von Oswald Sattler. 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Dieses Mal war Kollege Max Osweiler beim Landjugendball in Tux.
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1: An dem Abend zeigt mir die Tuxer Landjugend, wo der Hammer hängt. Oder besser gesagt, wie man nagelt am Landjugendball. Auf Dank geht's zur Nagelbar in den Keller. Das wird legendär.
4: Halt mal die Nägel mit Köpfen. Und dann geht's auf. Und dann lassen wir's krachen am Landjugendball.
5: Halt, Max, so schnell geht das nicht. Du müsst echt einmal gescheit in den Nagelloch schlagen. Und da kein Geschick und Ausdauer auf jeden Fall dazu. Und oft mag's krachen lassen.
4: Na gut, die einen spielen gerne Karten und hier ein Tux, dann nageln sie.
5: Ja, nageln dann auch gern. Aber da ist jetzt Geschick und Ausdauer gefragt. Du musst volle Konzentration. Geht's schon, Max? In der Ruhe liegt die Kraft. In der Ruhe liegt die Kraft.
4: Präzision, Kraft und dann schaffen wir es schon, Moritz.
5: Jawohl. Max, der ist versenkt. Jetzt bin ich bereit für Landjugendball.
4: Jetzt gehen wir zu den Mädels.
5: Ja, sehr schön.
1: Jetzt heißt es auseinander, zom, zom, zom. Theresa zeigt mir, wie sich ein gescheiter Tiroler Hüftschwung anfühlt. Und wie das ausschaut, das seht ihr auf Instagram und Co.
6: So, Max, ich von der Hellenstrohner, das ist unsere Volkstanzgruppe an Tux, werde jetzt im Bohrischen sagen. Das ist der Tanz, was du auf jeden Festl brauchst.

0: Aber Landjugendball ist nicht leid tanzen. Eine Versteigerung der ganz besonderen Art erwartet mich. Mit einem ganz heißen Stickelstoff.
1: Heut haben wir ein gewaltig Stickelstoff zu versteigern. An Landjugend Düxtanger. Startgebot 20 Euro.
2: 50, 70.
1: 70 zum Ersten.
3: 110.
1: 110, wer bietet mehr?
2: 150.
1: 150 zum Ersten. Zum Zweiten. Zum letzten Mal. Abgegeben. Ah, den gewaltigen Moritz.
0: Ja, und was mit dem Tuxer-Tanger noch so alles passiert, das bleibt in Tux. Und draußen vor der Tür wird mir einmal mehr klar, warum ich nach Tirol gezogen bin.
4: Mein erster Landjugendball. Und es war volle Scheren. Ich hoffe, dass es nicht mein letzter sein wird.
5: Na Max, das sicher nicht. Weil bei uns mag schon mehr daherkommen.
4: Wir haben Freunde ab bald.
5: Alle Male.
4: Auf Dank.
5: Bis zum nächsten Mal, Max.
6: Viert Enk. Das war eine weitere Folge von Max wird Tiroler. 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

0: Feinen Donnerstagvormittag mit Radio U1 Tirol und da verschlägt es uns musikalisch gleich ins Kärntner Land. Zu Melissa Naschenweng und Heimat in mir und wir sind dann auch in der Schweiz zu Gast. Gemeinsam mit der Peppe Lienhardt Band.
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0: haben wir den mir, die Melissa Naschenwing war das. Wir haben es jetzt 11.30 Uhr und das sind die Tirol Nachrichten mit Christine Trainer.
1: Schönen Vormittag.
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1: Der Tiroler Landtag hat gestern neue Regeln für die Mindestsicherung beschlossen. Diese bekommt man, wenn man sich in einer finanziellen Notlage befindet. Künftig sollen Mindestpensionistinnen und Menschen mit Behinderung mehr Geld bekommen. Für Großfamilien gibt es dafür weniger. Die ÖVP, die SPÖ und die FPÖ waren für das neue Gesetz. Die Grünen, die NEOS und die Liste Fritz waren dagegen.
3: Dieses Gesetz löst keine Probleme.
4: Es wird Menschen geben, die in der sogenannten Hängematte liegen. Aber glaubt's mir, es gibt sehr viele, die wären froh, wenn sie nicht auf Mindestsicherung angewiesen wären.
5: Ein moderner Sozialstaat muss unterscheiden zwischen Menschen, die arbeiten können, und jenen, die aufgrund von Behinderung, Krankheit und Betreuungspflichten gar nicht dieselben Chancen am Arbeitsmarkt haben.
1: Sagen mehrere Landtagsabgeordnete. Diese Anforderungen sehen die Abgeordneten Celia Aslan, Andrea Haselmanter-Schneider und Birgit Obermüller in der neuen Mindestsicherung nicht erfüllt. Und mehr zum Thema hören Sie heute auch im U1 Mittagsjournal um kurz nach 12. Beim Ausbau der Brenner Zulaufstrecke in Tirol droht eine massive Verzögerung. Laut Medienberichten will die Bundesregierung den zweiten Abschnitt der Unterinntalbahn zwischen Radfeld und Kufstein aus Budgetgründen auf unbestimmte Zeit verschieben. Tirols Landeshauptmann Anton Mattle spricht von einer Bankrotterklärung in der Transitpolitik und warnt vor fatalen Folgen für die Verlagerung des Verkehrs von der Straße auf die Schiene. Auch beim Brenner Basistunnel selbst droht eine weitere Verzögerung. Statt 2032 könnten die ersten Züge erst 2034 durch den Tunnel fahren. Und die Stadt Innsbruck hat gestern Abend ihre erfolgreichen Sportlerinnen und Sportler ausgezeichnet. Geehrt worden sind konkret jene Athleten, die im letzten Jahr bei Staats-, Europa- oder Weltmeisterschaften erfolgreich gewesen sind. Vertreten waren zahlreiche Sportarten von Klettern und Leichtathletik bis hin zu American Football und Rennrodeln. Geehrt worden ist zum Beispiel das U19-Team der Swarco Raiders für ihren Europameistertitel im American Tackle Football. Soweit also die neuesten Infos und wir schauen wieder zu Ihnen auf den Tiroler Straßen.
0: Zum U1 Verkehrsservice. Auf den Tiroler Straßen läuft es soweit, aber an den Grenzen gibt es immer wieder Probleme. Einmal beim Grenzübergang Kufstein-Kiefersfelden, da stockt der Verkehr bei der Einreise nach Tirol auf bayerischer Seite und man braucht rund 15 Minuten länger. Und es staut auch am Brenner oben, da verliert man auf italienischer Seite rund 10 Minuten. Gute Fahrt wünschen wir.
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0: Kay, gehst drinken's. Alleine zu Haus, deshalb heißt's rausgehen, weil da trifft man die Leute.
1: Was ist los in Tirol?
0: Diesen Sonntag drehte Sclevo Frühschoppen mit der zweiten offiziellen Bohrhackl-WM beim Hallenbadparkplatz Alpbach. Beginn ist um 10.30 Uhr am Vormittag für musikalische Unterhaltung. Sorgt die Gruppe Stark und Bärig. Diesen Sonntag ab 19 Uhr Soccerparty des SK Hippach in der Dorfaue Leimach in Hippach. Für musikalische Unterhaltung sorgt dort Zila. Und dann schauen wir noch nach Bayern. Diesen Sonntag ab 18 Uhr Klosterfest im Innenhof des Kloster Reisach bei Oberaudorf. Buntes Rahmenprogramm sowie Auftritte der Musikkapelle Niederaudorf, Schurchplattler, Gorselschnalzer und der Kindergruppe des Trachtenvereins Niederaudorf.
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0: Mit viel Musik geht's Richtung Mittagszeit, heute am Donnerstag hier auf U1. Und jetzt hat uns jemand angerufen, der einfach einmal Danke sagen will.
1: Hallo U1, da spricht die Helga aus Innsbruck. Ich möchte mich bei drei Menschen recht herzlich bedanken, die mir am Dienstag um 10 Uhr am Hauptbahnhof geholfen haben, da ich gefallen bin und ich fast blind bin. Ich möchte den Wunsch, das Lied Schutzengel vom Silbereisen. Noch recht herzlichen Dank. Ich hoffe, es sind auch U1-Hörer. Dankeschön.
0: Ja, da hat die Helga also drei Schutzengel gehabt in diesem Fall. So soll es sein. Und deshalb spielen wir gerne diesen Wunsch. Florian Silbereisen und Marco Schuitmaker.

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1: Mit Martina Steidl. Nach dem Mord an einer 28-Jährigen im niederösterreichischen Kottingbrunn vor knapp 2 Wochen gibt es offenbar eine Festnahme, das berichten diverse Zeitungen online. Demnach wurde ein 27 Jahre alter Tatverdächtiger aus der Steiermark festgenommen, der ein Verhältnis mit der Frau gehabt haben soll. Erich Habitzl von der Staatsanwaltschaft Niederösterreich will das vorerst aber nicht bestätigen und sagt zum Mord an der Frau vorerst nur:
2: Die Staatsanwaltschaft hat dann aufgrund der Auffindungssituation eine Obduktion angeordnet und diese hat ergeben, dass die Frau an einem Kopfschuss verstorben ist. Wir haben dann die Ermittlungen wegen des Verdachtes des Verbrechens des Mordes eingeleitet und diese Ermittlungen sind derzeit noch im Gange.
1: Zum Frauenmord in Gersdorf an der Feistritz im steirischen Bezirk Weiz gibt es erste Hinweise auf das Motiv des Ehemanns. Seine Frau dürfte krank gewesen sein. Nach einem Selbstmordversuch konnte der 59-Jährige aber noch nicht befragt werden. Auch in diesem Fall gibt es keine Bestätigung von der Polizei. Die Pensionen sollen im kommenden Jahr um 2,95% erhöht werden. Darauf hat sich die Regierung in den laufenden Budgetverhandlungen nun geeinigt. Das liegt knapp unter der erwarteten Inflationsrate. 3,3% mehr gibt es für Mindestpensionisten. Pensionen über der Höchstbeitragsgrundlage bekommen einen Fixbetrag von monatlich rund 200 Euro. Eher düster fällt die Wirtschaftsprognose der EU-Kommission heute aus. Für heuer wird für die EU nur mehr mit einem Wirtschaftswachstum von 1,1% gerechnet. Österreich zählt mit einer Rate von 0,6%, wie Deutschland, erneut zu den Schlusslichtern. Nur Italien und Rumänien liegen noch dahinter. Die weitere Entwicklung hängt vor allem davon ab, wie lange der Iran-Krieg noch dauert, heißt es. In genau 3 Wochen startet die Fußball-WM in den USA, Kanada und Mexiko. Die große Mehrheit der Menschen in Mexiko wird sich die Veranstaltung im eigenen Land aber nicht leisten können. Bei einem Mindestlohn von umgerechnet 515 Euro und durchschnittlichen Ticketpreisen von 900 Euro sei ein Matchbesuch für maximal 5% der Bevölkerung leistbar, heißt es von mexikanischen Menschenrechtsanwälten.
3: 12:02, wir schauen für Sie auf die Tiroler Straßen im U1 Verkehrsservice und da schauen wir soweit gut aus. Länger dauert es nur bei der Einreise nach Tirol am Brenner auf italienischer Seite. Da steht man aktuell bis zu 20 Minuten im Stau. Wir wünschen eine gute und eine sichere Weiterfahrt. Schauen zum Wetter und zu den aktuellen Werten. 17 Grad sind es in Schwarz und in Axams, 18 Grad in Meierhofen und in Imst und 15 Grad werden uns jetzt in Nestelwengle angezeigt. Die Werte steigen heute noch bis zu 24 Grad an. Dazu kann sich die Sonne zeigen, wird aber auch von ein paar Wolkenfeldern immer wieder begleitet. Es bleibt aber trocken. Morgen Freitag gibt es einen ganzen Tag viel Sonne bei bis zu 28 Grad und auch am Wochenende sollte man die Sonnencreme bereithalten. Es wird wieder sehr sonnig bei sogar bis zu 30 Grad.
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3: Der Tiroler Landtag hat gestern die Mindestsicherungsnovelle beschlossen. Wer davon besonders profitieren soll, das erfahren Sie gleich bei uns. Und die Gesundheitsreferenten aus ganz Österreich tagen in Tirol. Welche Themen dort besprochen werden, wir haben dazu einen Ausblick für Sie. Zudem geht es natürlich mit viel Musik durch die Mittagszeit und damit wünschen wir einen guten Appetit an diesem Donnerstag, dem 21. Mai.

0: Mahlzeit Tirol. Das ist das Mittagsjournal. Es ist 10 Minuten nach 12. Wenn das Geld zum Leben nicht mehr reicht und die eigenen Ersparnisse aufgebraucht sind, dann bekommt man in Tirol die sogenannte Mindestsicherung. Je nach Wohnort und Familiengröße ist das unterschiedlich viel, aber zumindest soll man damit Wohnung, Essen und Kleidung bezahlen können. Gestern hat der Tiroler Landtag eine Reform dieser Mindestsicherung beschlossen, wie Felix Pick berichtet.
1: Einerseits sollen Mindestpensionisten und Menschen mit Behinderung besser gestellt werden. Andererseits ist das Geld für Großfamilien künftig gedeckelt und es gibt Sanktionen, wenn man die gesetzlichen Vorgaben nicht einhält. NEOS-Chefin Birgit Obermüller ist den neuen Regeln gegenüber skeptisch.
2: Ein moderner Sozialstaat muss unterscheiden zwischen Menschen, die arbeiten können, und jenen, die aufgrund von Behinderung, Krankheit und Betreuungspflichten gar nicht dieselben Chancen am Arbeitsmarkt haben.
1: Deshalb haben die NEOS das neue Gesetz zur Mindestsicherung abgelehnt, so wie auch die Grünen und die Liste Fritz. Die Abgeordneten Celia Arslan und Andrea Haselwander-Schneider sagen:
3: In Wahrheit werden Menschen bekämpft mit dieser Regierungsvorlage, die arm sind. Dieses Gesetz löst keine Probleme.
4: Es wird Menschen geben, die in der sogenannten Hängematte liegen. Aber glaubt's mir, es gibt sehr viele, die wären froh, wenn sie nicht auf Mindestsicherung angewiesen wären.
1: Die Freiheitlichen haben der neuen Mindestsicherung hingegen zugestimmt. Zwar ist Klubobmann Markus Abwärtsger nicht mit allen Details zufrieden, allerdings...
5: Ganz klar, das ist blaue Handschrift. Logischerweise, das ist aus unserer Sicht ein Erfolg der FPÖ Tirol. Und das ist ein Erfolg, weil wir jahrelang Druck gemacht haben bei diesem Thema.
1: Ob die neue Mindestsicherung, wie vom Land berechnet, tatsächlich 5 Millionen Euro im Jahr einspart und ob so mehr Leute wieder eine Arbeit finden, das wird sich zeigen. Felix Pick, Radio U1 Tirol.

0: Jack Goldberg, Can I Reach You? Und bei uns nehmen wir jetzt gleich am Mittagstisch noch Platz Wolfgang Ambros. Und wir freuen uns auch auf Musik von Christian Anders. Alle Optionen offen. Gleich bei uns auf U1.
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0: Heut, da ist ein Spalt. Österreichische Musik in der Mittagszeit hier bei uns. Gleich geht's weiter mit den Global Crinern. Zuvor haben wir die Tirol-Nachrichten um genau 12.30 Uhr mit Christine Trainer.
1: Schöne Mittagszeit.
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1: Auf einem Autobahnparkplatz im Tiroler Unterland ist heute in der Früh ein Auto komplett ausgebrannt. Der PKW ist am Parkplatz zwischen Mattens und Hall in Fahrtrichtung Innsbruck plötzlich in Brand geraten und kurze Zeit später in Vollbrand gestanden. Die Feuerwehr Wattens ist mit zahlreichen Einsatzkräften ausgerückt und hat das Feuer unter Kontrolle bringen können. Verletzt worden ist laut ersten Informationen niemand. Warum das Fahrzeug in Flammen aufgegangen ist, ist Stand jetzt noch unklar. Die Ermittlungen laufen. Viele Behördengänge und Bildungsangebote können mittlerweile digital erledigt werden. Allerdings bleiben Websites, Apps und digitale Informationsangebote für zahlreiche Menschen mit Behinderungen schwer zugänglich oder gar unbenutzbar. Das soll sich ändern, wie Rosi Eigner-Gartl berichtet.
3: Besonders Städte und Gemeinden tragen Verantwortung, digitale Angebote so zu gestalten, dass sie für alle Menschen nutzbar sind. Und zwar unabhängig von Behinderung, Alter oder technischer Voraussetzungen. Der Innsbrucker Behindertenbeirat fordert deswegen eine konsequente Umsetzung digitaler Barrierefreiheitsstandards. Dies soll auch regelmäßig von unabhängigen Stellen überprüft werden. Zudem brauche es mehr Inhalte in leichter Sprache sowie verstärkte Angebote in Gebärdensprache und mit Untertiteln. Des Weiteren sollen Menschen mit Behinderung verstärkt in Planung, Testung und Weiterentwicklung digitaler Services einbezogen werden.
1: Und der modernisierte Innpegel an der Steinbrücke in Schwarz ist wieder vollständig in Betrieb. Während der Bauarbeiten an der Brücke hatte seit Herbst 2023 ein Ersatzpegel auf der Barbara-Brücke die lückenlose Datenerfassung gesichert. Die Messstelle zählt mit Aufzeichnungen seit 1844 zu den ältesten in Tirol und liefert wichtige Daten für Hochwasserwarnungen und das Gewässermanagement. Soweit die Nachrichten aus Tirol.
0: So, und wir schauen noch weiter auf die Tiroler Straßen im U1-Verkehrsservice. Und da sind wir auf der B179 der Fernpassstraße. Da wird bei Nassereit gearbeitet und sie werden wechselseitig angehalten und verlieren immer wieder ein paar Minuten an Zeit. Und es staut auch am Brenner oben. Da verliert man auf italienischer Seite ab Gossensaß Richtung Tirol rund 15 Minuten. Wir wünschen eine gute und sichere Fahrt.
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0: Sie an das Mittagsjournal auf U1 und die Gesundheitsreferenten der einzelnen österreichischen Bundesländer tagen morgen in Innsbruck. Diskutiert werden zentrale Themen wie die Ausbildung von Jungärzten, die finanziellen Herausforderungen der Krankenhäuser oder schulärztliche Untersuchungen. Hauptanliegen von Tirol ist es, die unbefriedigende Situation rund um die Gastpatienten anzusprechen, also Patientinnen und Patienten aus anderen Bundesländern oder dem Ausland. Die Kosten würden bei diesen Patienten nicht leistungsgerecht gedeckt und würden einen beachtlichen Teil zum Minus der Krankenhäuser beitragen. Als mögliche Lösung plädiert Gesundheitslandesrätin Cornelia Hagele dafür, die Abrechnung über den Hauptsitz der Gastpatienten zu regeln.
1: Das heißt, wenn ein Vorarlberger bei uns behandelt wird oder ein Salzburger oder ein Kärntner oder egal von welchem Bundesland, dass man dann direkt die Rechnung auch an den jeweiligen Gesundheitsfonds des jeweiligen Landes stellt. Und das wäre ein guter und richtiger Weg. Das würde auch die Finanzierung so aufstellen, dass wir als Land Tirol auch wieder entsprechend gleich behandelt werden wie die anderen Bundesländer.
2: Eine Krankenhausholding, also eine Dachgesellschaft, die mehrere Kliniken und Gesundheitseinrichtungen zentral verwaltet, würde die finanziellen Probleme nicht lösen. Stattdessen hält Hagele zunächst eine bessere Zusammenarbeit der Krankenhäuser für notwendig.
1: Zum Beispiel ein gemeinsamer Medikamenteneinkauf. Das muss nicht jedes Krankenhaus einzeln einkaufen, das kann man gemeinschaftlich machen. Die Ausbildungen werden eh schon gemeinschaftlich angeboten. Man kann auch in der Verwaltung einige Dinge zusammenfassen. Dass man diese Dinge, die man zusammenfassen kann, einfach auch besser dann auch verhandeln kann und anbieten kann.
2: Hagele betont, dass auch eine Spezialisierung der einzelnen Krankenhäuser sinnvoll wäre. Nicht jede Klinik müsse alle Disziplinen anbieten und das könne die Qualität steigern.
1: Wenn ich jetzt zum Beispiel an die Herzchirurgie denke, die Kinderherzchirurgie, die ist nach Wien gewandert. Je mehr aber natürlich es Ärzte gibt, die sich in dem Bereich auskennen, desto besser ist natürlich für die Patientinnen und Patienten, dass es da Zentren gibt, wo man einfach weiß, dass da die Medizin noch viel spezialisierter angeboten werden kann.
2: Ziel sei es außerdem, die Gelder im niedergelassenen Bereich effizienter einzusetzen. Dieser Bereich soll von Patienten bewusster als erste Anlaufstelle wahrgenommen werden, weil sie damit gegenüber Krankenhäusern erheblich Kosten sparen könnten. Maximilian Ostweiler, Radio U1 Tirol.
0: Und wir werden dann natürlich auch über die Ergebnisse berichten dieser Gesundheitsreferentenkonferenz. Jetzt verschlägt es uns musikalisch nach Italien zum großartigen Giovanotti und Ciao Mama. Damit Mahlzeit Tirol.

0: Sprühkleber. Das war Musik von Lucky Lou und das ist Musik von Bernie Powell. Ganz gleich hier bei uns auf U1 und ab 14 Uhr heißt natürlich auch heute wieder bei uns
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1: Mit Martina Steidl. Die geplanten Milliardenkürzungen an den Unis waren heute auch Thema im Parlament. Die Universitäten wehren sich für kommende Woche, sind ja in ganz Österreich Großdemonstrationen angekündigt. Wissenschaftsministerin Eva-Maria Holzleitner von der SPÖ versucht zu beruhigen.
2: Somit ist die Betonung von Milliardenkürzungen nicht nur unrichtig, sondern auch noch nicht in Stein gemeißelt, weil die Verhandlungen noch laufen.
1: Holzleitner gibt aber auch zu, dass sich die Bundesregierung klare Schwerpunkte wie zum Beispiel den Ausbau der Kinderbetreuung gesetzt habe und sie diese auch unterstütze. Nach dem Wohnungsbrand in Wien-Otterkring Anfang der Woche ist das dreijährige Mädchen im Spital seinen schweren Verletzungen erlegen. Der zweijährige Bruder schwebt weiter in Lebensgefahr. Der Akku eines Handstaubsaugers hatte zu brennen begonnen. Die 14-jährige Schwester hatte auf die beiden Kleinkinder aufgepasst und noch versucht, das Feuer zu löschen. Der Facebook- und Instagram-Mutterkonzern Meta hat mit seiner großen Kündigungswelle begonnen. Rund 8000 Beschäftigte und damit fast 10% der Belegschaft verlieren ihre Jobs. Gleichzeitig investiert das Unternehmen von Mark Zuckerberg massiv in künstliche Intelligenz. Für heuer rechnet Meta mit KI-Investitionen von bis zu 145 Milliarden Dollar. Am Sonntag beginnt für Muslime der diesjährige Hadsch, die Pilgerreise nach Mekka in Saudi-Arabien. Jedes Jahr nehmen Millionen Gläubige daran teil. Um nach Mekka reisen zu dürfen, müssen sie sich in Wartelisten eintragen und warten oft jahrzehntelang. Im Vorjahr haben rund 1,6 Millionen Muslime am Hadsch teilgenommen.
3: Wir schauen weiter auf die Tiroler Straßen im U1 Verkehrsservice. Und da geht es auf die B179 Fernpassstraße. Wegen einer Baustelle bei Nassereit wird der Verkehr da immer wieder wechselseitig angehalten und man verliert aktuell 5 bis 10 Minuten. Und es staut am Brenner. Da verliert man auf italienischer Seite ab Gossensaß Richtung Tirol aktuell 30 Minuten. Wir wünschen eine gute und eine sichere Weiterfahrt. Schauen zum Wetter am Nachmittag, da kann sich die Sonne einige Stunden zeigen und die Temperaturen, die steigen auf bis zu 24 Grad. Aktuell sind es 19 Grad in Innsbruck, 18 in Schlitters und 17 in Obsteig. Begleitet wird die Sonne am Nachmittag von ein paar Wolkenfeldern, es bleibt aber trocken. Morgen am Freitag sowie auch am Pfingstwochenende gibt es viel Sonne von früh bis spät und es wird mit bis zu 30 Grad sommerlich heiß.
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3: Mit ganz viel Musik starten wir da jetzt hinein in den Donnerstagnachmittag. Ute Freudenberg und Christian Leis sind unter anderem mit dabei, sowie auch die Gruberzahler, die Fetzing gemeinsam mit den Zellbergburben, Xanadu, die Alodis aus dem Zillertal, Brunner und Brunner und noch ganz, ganz viele mehr. Und ab 14 Uhr, da begrüßt sie dann heute Kollegin Anna-Maria Rödig in der Tiroler Zeit und da wird dann auch gleich der Flohmarkt eröffnet. Da können Sie aber jetzt gerne schon anrufen unter 052 42 61 03. Und uns sagen, was Sie suchen oder was Sie vielleicht auch verschenken wollen. Ich bin Fabian Strickner, wünsche Ihnen jetzt allen noch einen feinen Donnerstagnachmittag.

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1: Im Studio Christine Treiner, es ist genau 13.30 Uhr. Einen schönen Nachmittag. Die Wirtschaft im Außerfern stärken, Arbeitsplätze sichern und Standortnachteile ausgleichen. Das ist das Ziel der Außerfernförderung. Diese ist gestern von Landeshauptmann Anton Mattle und der Wirtschaftskammer präsentiert worden. Worum es dabei geht, weiß Rosi Aigner-Gartl.
2: Jeder Haushalt mit Hauptwohnsitz im Bezirk Reute hat einmal im Jahr Anspruch auf die Außerfernförderung. Ab Juli gibt es für den Bezirkkreis eine Mitteilung mit allen wichtigen Informationen. Registrieren kann man sich ebenfalls ab Juli. Die Gutscheinkarten werden dann im Herbst mittels RSB-Brief übermittelt. Diese kann man dann in allen teilnehmenden Betrieben im Bezirk Reute einlösen. Für einen Ein-Personen-Haushalt gibt es jährlich 150 Euro, für einen Zwei-Personen-Haushalt 200 Euro und ab drei Personen sind es 290 Euro. Die Außerfernförderung ist Teil des Sonderförderprogramms für die Naturparkregion Reute-Lechtal 2024 bis 2034.
1: Vor der geplanten Brennerblockade am 30. Mai wächst in den Nachbarländern die Sorge vor massivem Verkehrschaos. Der deutsche Verkehrsclub ADAC spricht bereits von mittlerer Panik und warnt vor langen Staus bis nach Bayern. Auch das deutsche Auswärtige Amt weist darauf hin, dass es keine Ausweichsmöglichkeiten gebe. Der ADAC und Frächtervertreter fordern planbare sowie praktikable Lösungen für den Reise- und Güterverkehr und weisen auf die massiven wirtschaftlichen Schäden hin. In Tirol laufen indes die Vorbereitungen für diverse Kontrollpunkte, die eingerichtet werden sollen. Es gilt der Appell, Autofahrten, wenn möglich, am 30. Mai komplett zu vermeiden. Und das Projekt Naturschutzplan auf der Alm gilt in Tirol weiterhin als Erfolgsmodell für Artenvielfalt und Almwirtschaft. In den Tiroler Naturparken werden gemeinsam mit Almbäuerinnen und Almbauern Lebensräume gepflegt und renaturiert. Im Hochgebirgsnaturpark Zillertaler Alpen laufen derzeit Maßnahmen auf mehr als 3,5 Hektar Fläche. Unterstützt werden die Arbeiten auch von Freiwilligen und Förderungen von EU, Bund und Land. Soweit die aktuellen Nachrichten aus unserem Land.
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1: Mit Martina Steidl. Österreich und Ungarn wollen enger zusammenarbeiten. Nach dem Regierungswechsel in Budapest wollen Bundeskanzler Stocker und der neue Premier Mordia vor allem innerhalb der EU ein neues Kapitel aufschlagen, so Stocker bei einem Treffen mit seinem ungarischen Amtskollegen heute in Wien. Mit Mordias Vorgänger Orban war das nicht immer so einfach.
2: In diesem Sinne freut es mich auch, dass wir das Angebot erhalten haben, dass wir noch in diesem Jahr eine gemeinsame Regierungssitzung unserer beiden Länder abhalten werden, um die Kooperationsmöglichkeiten weiter auszuloten und uns besser und noch besser abzustimmen.
1: Ein Thema bei dem Treffen war auch die Asbestbelastung im Westen Ungarns, die durch Steinbrüche im Burgenland verursacht worden sein soll. Die beiden Länder haben dazu eine Arbeitsgruppe vereinbart, die bereits am Montag ihre Arbeit aufnimmt. Glimpflich ausgegangen ist ein Unfall mit einem 9-jährigen Buben in Wien-Hietzing. Das Kind ist aus einem Fenster im 4. Stock auf eine Wiese gestürzt und hat das Unglück ohne sichtbare äußere Verletzungen überstanden. Der Bub war ansprechbar, heißt es von der Rettung. Er wurde zur Abklärung ins Krankenhaus gebracht. Eher düster fällt die Wirtschaftsprognose der EU-Kommission heute aus. Für heuer wird für die EU nur mehr mit einem Wirtschaftswachstum von 1,1% gerechnet. Österreich zählt mit einer Rate von 0,6%, wie Deutschland, erneut zu den Schlusslichtern. Nur Italien und Rumänien liegen noch dahinter. Die weitere Entwicklung hängt vor allem davon ab, wie lange der Iran-Krieg noch dauert, heißt es. Immer mehr Menschen in Europa stecken sich mit Geschlechtskrankheiten an. Die EU-Gesundheitsbehörde meldet einen neuen Höchststand bei den Fallzahlen. Betroffen sind vor allem jüngere Menschen. Ein Beispiel: bei Gonorrhoe, auch bekannt als Tripper, haben sich die Infektionszahlen seit 2015 auf mehr als 100.000 vervierfacht.
3: Und damit hallo zu Ihnen hinters Lenkrad. Das ist der U1 Verkehrsservice, jetzt um 14.02 Uhr. Und wir schauen auf die B179 Fernpassstraße im Nassereitertunnel. Da wird der Verkehr momentan wechselseitig angehalten. Grund dafür sind Wartungsarbeiten. Ja, ansonsten haben Polizei und ASFINAG uns aber nichts gemeldet. Sie sollten also eigentlich überall gut vorankommen. Wir wünschen eine gute Fahrt. Jetzt am Nachmittag lockert es phasenweise auf und die Sonne, die lässt sich immer wieder blicken. Im Unterland ist es aber weiterhin immer wieder ein bisschen regnerisch, also da kann es immer wieder mal ein bisschen regnen. Die Temperaturen, die steigen auf bis zu 24 Grad. Im Lienzer Becken sind mit leichten Nordwestföhn auch bis zu 25 Grad möglich. Die aktuellen Temperaturen bei Ihnen in Vomp, da messen wir momentan 20 Grad, in Umhausen hat es 19 und in Kitzbühel hat es derzeit 16 Grad. Meistens klingt der Tag dann heute sonnig aus und es bleibt dann auch trocken. In der Nacht lösen sich die Wolken dann auch auf und teilweise bildet sich Hochnebel. Die Tiefstwerte, die liegen dann in der Nacht zwischen 4 und 10 Grad. Morgen am Freitag setzt sich dann ein Hoch durch und es scheint meistens von früh bis spät. Die Sonne, die Temperaturen, die steigen dann auf sommerliche 28 Grad.
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3: Und heute heißt's wieder
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3: Ja, es ist Flohmarktzeit. Und damit einen wunderschönen Donnerstagnachmittag. Wenn Sie noch was zu verschenken oder zu tauschen haben oder vielleicht auch was ganz Spezielles suchen, gerne anrufen unter 052 42 61 030. Ein paar Dinge sind schon bei uns hereingekommen, liegen schon bei mir am Tisch. Schauen wir uns gleich in aller Ausführlichkeit an. Inzwischen gibt's ein bisschen Musik. Wir sorgen für das passende Flohmarkt-Feeling. Gleich die aktuelle von Marlena Martinelli und los geht's in dieser Stunde mit Marco Spiegel. Fein, dass Sie wieder da sind.

0: Marlena Martinelli, so klingt der Donnerstagnachmittag hier bei uns und es gibt nicht nur die beste Musik, sondern es wird getauscht.
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0: Ja, und da sind schon wieder einige Dinge hereingekommen. Starten wir mal mit der Maria aus St. Johann. Die hat was zum Tauschen und zwar Heimatromane. Vielleicht, wenn Sie jetzt am verlängerten Wochenende ein bisschen was zum Lesen brauchen, gerne an die Maria wenden. Die wird Ihre Heimatromane tauschen. Vielleicht können Sie ja die Sammlung von der Maria ein bisschen erweitern, sozusagen ihr was abnehmen und ihr was Neues geben, sozusagen. Die Judith aus Hippach, die hat ebenfalls was zum Tauschen und zwar verschiedene Sommerdirndeln und Trachtenkleider in der Größe 40 bis 42. Außerdem würde sie Schafwolle oder Häkelgarn tauschen und sie hat auch was zu verschenken. Ein Herrenfahrrad, neuwertig ist das noch und hat eine Halterung für den Akku. Die Monika aus Vomp, die würde Wollreste suchen, wenn sie sowas daheim haben und nicht mehr brauchen. Die Monika aus Vomp würde sich freuen. Und der Franz aus Breitenbach, der würde 10 Quadratmeter Betonverbundsteine verschenken. Also wenn Sie damit was anfangen können und vielleicht ein bisschen garteln wollen jetzt am schönen bevorstehenden Wochenende, dann gerne bei uns melden. Und generell bei uns melden 052 42 61 030, wenn Sie noch mit dabei sein wollen bei unserem Flohmarkt.

0: CCR begleiten uns durch diesen Nachmittag und jetzt geht's weiter.
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0: Ja, es sind nämlich noch ein paar Dinge hereingekommen. Die Greta aus Gerlos, die ist auf der Suche. Und zwar nach einem elektrischen Dosenöffner. Wenn Sie sowas haben, die Greta würde sich freuen. Die Barbara aus Wörgl, die will sich, glaube ich, schon ein bisschen auf das bevorstehende schöne Pfingstwochenende vorbereiten. Die sucht nämlich eine Tischtennisplatte oder einen Tisch. Da wird es ein bisschen sportlich am verlängerten Wochenende. Und der Alois aus Ötztal Bahnhof, der sucht Styroporplatten und Abfälle. Wenn Sie mit irgendwas davon dienen können, dann melden Sie sich gerne bei uns und melden Sie sich auch gerne bei uns, wenn Sie selber irgendwas suchen, irgendwas tauschen wollen oder irgendwas zu verschenken haben. Das ist noch einmal die Nummer. 052 42 61 030. Ich bin gespannt, was wir in dieser Stunde alles noch so reinbekommen. Inzwischen gibt's ganz viel Schwung, ganz viel gute Musik. Sigrid und Marina sind das.

0: Sigrid und Marina wissen einfach, wie gute Laune geht hier auf U1. Und gleich haben wir einen Titel, der ursprünglich eigentlich von Peter Alexander stammt und im Jahr 1974 so geklungen hat.
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0: Ja. Rund 50 Jahre später hat dann Andy Borg jetzt diesen Titel quasi noch einmal neu interpretiert. Wie seine Version aus dem Jahr 2026 klingt, das hören wir in wenigen Minuten zusammen uns an.
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Die Ladina am Donnerstagnachmittag hier bei uns auf U1. Wir machen gleich weiter mit Truckstop und Peter Alexander ist auch noch mit dabei. Davor gibt's jetzt aber erst einmal die aktuellen Neuigkeiten aus unserem Land. Es ist

0: einzusparen. Das stößt in Tirol auf massiven Widerstand quer durch alle Parteien. Gabi Meyer von den Grünen.
1: Nach der Absage für den Bahnausbau im Tiroler Oberland kriegen wir jetzt auch die Absage für den Brenner Nordzulauf im Unterinntal. Da brauchst du keine bayerische Regierung mehr, um die Tiroler Transitpolitik zu sabotieren, wenn du Schwarz-Rot-Pink im Bund hast.
0: Aber auch die Tiroler Vertreter der angesprochenen Schwarzen, Roten und Pinken wollen die Verzögerung bei der Unterinntaltrasse nicht hinnehmen und kündigen Protest an. Die Landesvolksanwaltschaft hat im Vorjahr fast 5000 Anfragen bearbeitet. Die Zahl der Beschwerden ist dabei deutlich gestiegen, wie der heute präsentierte Jahresbericht zeigt. An die Volksanwaltschaft kann man sich wenden, wenn man Probleme mit Behördenverfahren oder deren Entscheidungen hat, erklärt Landesvolksanwältin Doris Winkler-Hofer.
2: Unsere Aufgabe ist es, Missstände aufzuzeigen, zwischen Bürgerinnen und Bürgern auf der einen Seite und den Behörden auf der anderen Seite zu vermitteln und dazu beizutragen, dass die Verwaltung nicht nur korrekt, sondern verständlich handelt.
0: Die meisten Anfragen erhält die Volksanwaltschaft zu den Themen Baurecht und Raumordnung, aber auch das Sozialrecht ist ein wichtiger Bereich, zu dem viele Beschwerden eingelangt sind. Und nochmal zum Thema Verkehr. Das Busangebot zwischen Wörgl und Kufstein ist jetzt um mehrere neue Verbindungen erweitert worden. Insgesamt stehen in der Region 46 zusätzliche Busverbindungen pro Woche zur Verfügung. Profitieren sollen davon unter anderem auch die Gemeinden Kirchbichl, Schwoich, Angert und Langkampfen. Insbesondere zu den Tagesrandzeiten bzw. zum Schichtwechsel in der Industrie soll es leichter sein, mit Öffis nach Hause zu kommen, so der Verkehrsverbund Tirol.
3: Und damit bleiben wir gleich auf den Tiroler Straßen. Das ist der U1 Verkehrsservice um 14.32 Uhr. Nach wie vor müssen wir auf die B179 Fernpassstraße schauen. Im Nassereitertunnel wird da der Verkehr immer noch wechselseitig angehalten. Grund sind Wartungsarbeiten. Dann auf die A13 Brennerautobahn in Fahrt Richtung Innsbruck. Bei der Einreise nach Tirol dauert es rund 10 bis 15 Minuten länger. Und auf der A12 Interlautobahn in Fahrt Richtung Kufstein zwischen Gramsach und Wörgl Ost ist ein Unfall passiert, da ist die Überholspur blockiert. Ein kurzer Stau hat sich bereits aufgebaut, fahren Sie in diesem Bereich vorsichtig. Wenn Ihnen sonst noch was auffällt, dann melden Sie sich gerne bei uns 052 42 61 030 30. Das ist die Nummer, werden Sie U1 Verkehrsreporter und jetzt wünschen wir eine gute Fahrt.
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3: Weiter geht's mit Ihrer Lieblingsmusik, Peter Alexander.

0: Truckstop. Und es ist Donnerstagnachmittag, heißt hier bei uns auf jeden Fall nur eines.
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0: Ganz genau so ist es. Und es ist noch ein bisschen was hereingekommen. Die Sarah aus Innsbruck hat was zu verschenken. Und zwar Damenwintermäntel, die noch ungetragen sind, in der Größe 44 und 46. Ja, die Wintermäntel braucht man jetzt hoffentlich dann nimmer. Am Wochenende soll es ja bis zu 28 Grad kriegen. Da braucht man dann eher die Sommerhose. Die Claudia aus Inzing, die hat ebenfalls was zu verschenken. Und zwar einen Lernapfel und Lernspiele für selbstständiges Lernen. Die Anni aus Wörgl verschenkt einen Untertischboiler und ist auf der Suche nach einem kleinen Werkstattofen. Die Monika aus Vomp sucht Wollreste, wenn sie sowas haben. Die Monika würde sich freuen. Die Judith aus Hippach hat was zum Tauschen, und zwar verschiedene Sommerdirndl- und Trachtenkleider in der Größe 40 bis 42, oder sie würde auch Schafwolle oder Häkelgarn tauschen. Und zu verschenken hätte sie ein neuwertiges Herrenradl mit Halterung für den Akku. Und die Maria aus St. Johann, die würde Heimatromane tauschen. Wenn Sie irgendwie aushelfen können, dann melden Sie sich gerne bei uns. Wir liefern jetzt die passende Musik. Die aktuelle von der Beatrice Egli ist das Alibi.

0: ein absoluter Ohrwurm. Beatrice Egli hier bei uns.
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0: Schauen wir es uns noch einmal an. Die Barbara aus Wörgl ist auf der Suche nach einer Tischtennisplatte oder einem Tisch. Die Greta aus Gerlos sucht einen elektrischen Dosenöffner. Der Franz aus Breitenbach hat was zu verschenken, und zwar 10 Quadratmeter Betonverbundsteine. Vielleicht brauchen sie sowas. Der Alois aus Ötztal Bahnhof sucht Styroporplatten und Abfälle. Die Anja aus Wörgl hat sich ebenfalls bei uns gemeldet. Sie verschenkt einen Untertischboiler und sucht einen kleinen Werkstattofen. Die Claudia aus Inzing verschenkt einen Lernapfel und Lernspiele für selbstständiges Lernen. Und die Sarah aus Innsbruck hat offensichtlich gerade die Winterbekleidung ausgemistet. Die verschenkt nämlich Damenwintermäntel, die noch ungetragen sind, in der Größe 44 und 46. Und damit sage ich vielen, vielen Dank für alle, die wieder mit dabei gewesen sind bei unserem heutigen Flohmarkt. Nächste Woche am Donnerstag wieder, selber Ort, selbe Zeit. Oder wie man so schön sagt, machen wir weiter mit ganz viel guter Laune Musik. Die Jungen Paldauer sind das.

0: Schauen wir jetzt hier auf U1 zurück ins Jahr 1996. Da haben sich 5 Künstler nämlich das erste Mal in Südtirol zusammengefunden und dann beschlossen, die schon bestehende Gruppe Bergfeuer quasi zu übernehmen und zusammen ein bisschen Musik zu machen. Was dabei rausgekommen ist und wie das klingt, Musik von Bergfeuer, das gibt's gleich hier bei uns.
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1: Mit Martina Steidl. Nur mehr 20 Tage sind es bis zur Fußball-Weltmeisterschaft. Österreich ist auch schon im Fußballfieber. Doch viele bleiben dabei gerne auf der Couch. Das zeigt eine IMAS-Umfrage im Auftrag eines österreichischen Sporthändlers. Demnach sieht fast die Hälfte der Österreicher Fußball als Zuschauersport. Bei den Jüngeren ist das noch anders, sagt Ex-ÖFB-Kicker Sebastian Brödel.
2: Was wir halt im Fußball merken, primär ist einfach die Tatsache, dass sehr früh, sehr gerne nur Fußball gespielt wird. Wir sind da der Meinung, dass sehr polysportiv ausgebildet werden sollte, einfach um Bewegungstalent zu fördern, nicht zu früh auch spezialisieren zu müssen, dass der Spaß im Vordergrund steht.
1: Brödel sieht auch die Politik gefordert, vor allem um für geeignete Ganzjahressportstätten zu sorgen. Österreich und Ungarn wollen enger zusammenarbeiten. Nach dem Regierungswechsel in Budapest möchten Bundeskanzler Stocker und der neue Premier Mordia vor allem innerhalb der EU ein neues gemeinsames Kapitel aufschlagen, so Stocker bei einem Treffen mit seinem ungarischen Amtskollegen heute in Wien. Konkret ist eine gemeinsame Regierungssitzung im September in Ungarn geplant. Um Österreichs Artenvielfalt ist es schlecht bestellt. Laut neuen Daten des WWF sind 81% der geschützten Arten gefährdet und etwa 3/4 der Lebensräume in keinem guten Zustand. Es braucht deshalb dringend größere und bessere Schutzgebiete sowie mehr Budget, appelliert der WWF. Österreich liege mit seinem Anteil an Schutzflächen nämlich unter dem EU-Durchschnitt. Der indische Premierminister Modi hat der italienischen Ministerpräsidentin Meloni bei seinem Besuch in Rom ein Päckchen der in Indien beliebten Melody-Bonbons geschenkt. Das Geschenk spielt mit einem Augenzwinkern auf den im Internet populären Spitznamen Melody an, ein Wortspiel aus den Nachnamen der beiden Regierungschefs.
3: Und damit hallo zu Ihnen auf die Tiroler Straßen. Das ist der U1 Verkehrsservice um kurz nach 3. Und nach wie vor auf der B179 Fernbachstraße ist der nasse Reitetunnel für den Verkehr wechselseitig offen. Also da wird wechselseitig angehalten. Grund dafür sind Wartungsarbeiten. Ansonsten haben Polizei und ASFINAG uns auf den Hauptverkehrsverbindungen nichts gemeldet. Wenn Ihnen was auffällt, rufen Sie uns gerne jederzeit an unter 052 41 61 030 30 und werden Sie U1 Verkehrsreporter. Vielen Dank im Voraus und gute Fahrt. Die aktuellen Temperaturen bei uns im Land: in Bad Hering hat es momentan 18 Grad, bei Ihnen in Patsch hat es 19 und in Strengen messen wir momentan 20 Grad. Es geht bewölkt durch diesen heutigen Nachmittag, allerdings bilden sich auch immer wieder Sonnenfenster. Im Unterland kann es hin und wieder auch ein bisschen regnen. Meistens klingt der Tag aber heute dann sonnig aus und es bleibt trocken. In der Nacht lösen sich die Wolken dann verbreitet komplett auf und es bildet sich stellenweise Hochnebel. Die Tiefstwerte, die liegen dann zwischen 4 und 10 Grad. Morgen wird es dann frühsommerlich fein. Ein Hoch setzt sich durch und es scheint von in der Früh weg die Sonne. Einzelne Frühnebelschwaden lösen sich bald auf. Die Temperaturen, die steigen dann auf 23 bis 28 Grad.
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3: Es geht um die Schönheit in dieser Stunde. Unsere plastische Chirurgin Dr. Julia Kordin, die räumt wieder mal auf mit einem Mythos. Und damit schönen Nachmittag, liebe Grüße zu Ihnen ins Büro, generell in die Arbeit oder was auch immer Sie gerade machen. Heute geht's darum, wie stark man verschiedene Schönheitsoperationen tatsächlich dann im Nachhinein sieht. Sind die immer so auffällig, wie es uns vorkommt? Klären wir gleich. Davor gibt's ein bisschen Musik. Das Trio Alpin und Inferno machen den Anfang. Schönen Nachmittag, schön, dass Sie da sind.

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0: Mit dem Trio Alpin geht's durch diesen heutigen Donnerstagnachmittag. Gleich haben wir die Sea und Toto Cotugno für Sie. Und davor gibt's wieder einen Mythencheck.
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0: Die Ergebnisse nach Schönheitsoperationen sind immer auffällig und man erkennt, dass was gemacht ist. Wahrheit oder Mythos?
2: Das halte ich für einen Mythos. Je nachdem kann es natürlich mal auffällig sein, hängt ein bisschen davon ab, wie voroperiert und vorbehandelt der Patient oder die Patientin ist, aber an sich ist es nicht so. Man kann ein wahnsinnig natürliches Ergebnis erzielen, hängt natürlich auch immer vom Operateur ab.
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0: Sea auf Radio U1 Tirol. Die Gesundheitsreferenten der Bundesländer tagen morgen in Innsbruck. Welche Themen da so auf der Agenda stehen, das hören wir in knapp 10 Minuten in den Tirol-Nachrichten mit Felix Picki um 15.30 Uhr.
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0: Der Original-Almrausch-Klang mit dem alten Gartenzaun und Sie wissen's, immer wieder mit dabei auch in der U1-Wunsch-Hotline. Apropos, wenn Sie jetzt schon was wissen, einen Titel, den wir heute spielen müssen ab 18 Uhr. Die Leitungen sind den ganzen Tag geöffnet. Einfach anrufen unter 052 42 61 030 31. Jetzt machen wir aber erst mal weiter mit den Tirol-Nachrichten und Felix Pick.
1: Und ich wünsche einen feinen Nachmittag.
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1: Der Brenner Nordzulauf der Eisenbahn rückt in immer weitere Ferne. Deutschland will die Zulaufstrecke nicht vor 2050 umsetzen. Und jetzt überlegt offenbar auch die österreichische Bundesregierung, die Großbaustelle zwischen

0: Landtag einen Dringlichkeitsantrag, dass die Unterinntal-Trasse ohne Verzögerung gebaut werden müsse, haben die Tiroler Abgeordneten heute einstimmig angenommen. Allerdings liegt diese Entscheidung nicht in Tirol, sondern in Wien. Die Gesundheitsreferenten der Bundesländer tagen morgen in Innsbruck. Sie diskutieren über zentrale Themen wie die Ausbildung von Jungärzten, die finanziellen Herausforderungen der Krankenhäuser oder schulärztliche Untersuchungen. Hauptanliegen von Tirol ist es, die Situation rund um die Gastpatienten anzusprechen, also Patientinnen aus anderen Bundesländern, die hier in Tirol behandelt werden. Gesundheitslandesrätin Cornelia Hagerle plädiert dafür, dass diese Behandlungen künftig über das Heimatbundesland der Patientinnen abgerechnet werden.
1: Das heißt, wenn ein Vorarlberger bei uns behandelt wird oder ein Salzburger oder ein Kärntner oder egal von welchem Bundesland, dass man dann direkt die Rechnung auch an den jeweiligen Gesundheitsfonds des jeweiligen Landes stellt. Das würde auch die Finanzierung so aufstellen, dass wir als Land Tirol auch wieder entsprechend gleich behandelt werden wie die anderen Bundesländer.
0: Ob es in dieser oder anderen Gesundheitsfragen zu einer Einigung kommt, darüber berichten wir dann morgen nach der Konferenz ausführlich auf Radio U1 Tirol. Und in Baumkirchen hat gestern Abend ein betrunkener Autofahrer gleich mehrere Unfälle gebaut, angeblich ohne diese selbst zu bemerken. Der 62-Jährige hat auf seiner Fahrt unter anderem einen parkenden LKW, mehrere Verkehrsschilder, mehrere Zäune und eine Hausmauer beschädigt. Die Polizei hat den Österreicher schnell ausgeforscht. Sein rotes Auto war von den Kollisionen ebenfalls in Mitleidenschaft gezogen. Der Fahrer wird angezeigt.
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3: Auf den Straßen ist es soweit ruhig bei uns im Land. Polizei und ASFINAG haben uns nichts gemeldet. Sehr gut, damit haben wir ganz viel Zeit für ihre Lieblingsmusik. Die Niki gibt's gleich und das ist jetzt die aktuelle von Mario und Christoph. Schönen Nachmittag.

0: Die Niki begleitet uns durch diesen heutigen Donnerstagnachmittag. Und jetzt schauen wir schon einmal aufs verlängerte Wochenende. Wir schauen in den Terminkalender.
1: Was ist los in Tirol?
0: Ja, es ist ein bisschen was los. Beim Stamser Pfingstfest, da sorgen am Samstag die Droglauer, die Hanna, die jungen Mundewurzen und DJ InStyle für Unterhaltung. Am Sonntag gibt's dann Rock und Pop mit Youngblood und DJ InStyle. Einlass ist jeweils um 19 Uhr im Festzelt am Sportplatz Stams. Am Pfingstsonntag findet das Finale des internationalen Kordialcups am Sportplatz in Hopfgarten statt. Da treten die besten Nachwuchstalente des Fußballs gegeneinander an. Alle Infos unter www.hohe-salve.com/kordialcup. Und vom 4. bis 7. Juni finden die Dirndl- und Lederhosentage in der Region Hohe Salve statt. Am Samstag sorgen eine Trachtenmodenschau auf dem Gipfel der Hohen Salve, ein Gorselschneuzertreffen und weitere Brauchtumsgruppen für Unterhaltung. Alle Informationen unter www.hohe-salve.com/dirndl-und-lederhosen.
1: Wir geben auch Ihre Veranstaltung bekannt. Rufen Sie uns an unter 052 42 61 030. 052 42 61 030.
0: Bei uns in Tirol wird's einfach nicht fad. Irgendwo ist immer was los. Und bei uns auf U1 gibt's immer die beste Musik. Das ist jetzt Hubert von Geusern. Der begleitet uns durch diesen feinen Nachmittag. Ich hoffe, Sie haben's fein.

0: Hubert von Geusern auf Radio U1 Tirol. Sie haben es wahrscheinlich mitbekommen. Heuer hat Großbritannien beim Eurovision Song Contest mit einem Punkt das grandiose Schlusslicht gebildet, sozusagen. Der Beste von hinten, naja, hätte besser laufen können und ist es auch tatsächlich schon. Zum Beispiel im Jahr 1976. Damals hat die britische Popgruppe Brotherhood of Man einen Titel präsentiert, der dann schlussendlich damals zum Sieger gekürt worden ist und der auch sehr, sehr lange Zeit in den Charts ganz, ganz weit vorne mit dabei gewesen ist. Um welchen Titel geht's? Gibt's gleich. Kleiner Tipp, es geht ums Küssen.
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1: Mit Martina Steidl. Pfingsten steht vor der Tür und das nutzen viele Österreicherinnen und Österreicher für einen Kurztrip. Die Mehrheit bleibt auch im eigenen Land, zeigt der aktuelle Urlaubsradar der Hotelvereinigung. Sprecher Oliver Schenk.
2: Prinzipiell hat jeder Dritte vor zu verreisen. Besonders beliebt in Österreich ist die Steiermark, Salzburg, Kärnten und Oberösterreich.
1: Gebucht wird, wie schon in den vergangenen Jahren, sehr kurzfristig und spontan, je nach Wetter und Hotel angeboten. Etwa ein Drittel fährt über Pfingsten auch ins Ausland. Besonders reiselustig sind übrigens die 15- bis 29-Jährigen. Die Mehrwertsteuer auf Grundnahrungsmittel wird ab Juli halbiert. Das hat die Koalition heute im Nationalrat beschlossen. Eier, Mehl oder auch viele Obst- und Gemüsesorten sollen dadurch billiger werden. Ein wichtiger Schritt, um die hohe Inflation zu bekämpfen, heißt es von ÖVP, SP und NEOS. FPÖ und Grüne haben heute dagegen gestimmt. Nach stundenlangen Verhandlungen ohne Ergebnis hat die EU die Gespräche über neue Abschieberegeln heute verschoben. Neuer Termin ist der 1. Juni. Unter anderem geht es um Abschiebezentren in Drittländern außerhalb der EU als Standorte. Werden da Länder wie Ruanda, Uganda oder auch Usbekistan überlegt. Noch 20 Tage sind es bis zur Fußball-Weltmeisterschaft und laut einer IMAS-Umfrage für einen österreichischen Sporthändler fiebert auch fast die Hälfte der Bevölkerung regelmäßig bei Fußballspielen mit. Selbst aktiv spielt aber nur ein kleiner Teil. Überraschend ist, dass nicht Fußball die am weitesten verbreitete Ballsportart in Österreich ist, sondern Tischtennis. Dahinter folgen Fußball, Volleyball und Tennis.
3: Und damit sind wir auf den Tiroler Straßen bei Ihnen. Es ist jetzt genau 16.02 Uhr und das ist der U1 Verkehrsservice. Nach wie vor wird der Verkehr auf der B179 Fernpassstraße im Nassereitertunnel wechselseitig angehalten. Grund sind Wartungsarbeiten. Die Sperre soll oder die wechselseitige Anhaltung soll ungefähr noch eine halbe Stunde lang dauern. Wir halten Sie da auf dem Laufenden. Ansonsten haben Polizei und ASFINAG uns nichts gemeldet. Kommen Sie gut und sicher an Ihr Ziel. Heute Abend klingen etwaige Regenschauer ab und der Tag, der geht dann heute sonnig und trocken zu Ende. In der Nacht lösen sich die Wolken dann auch auf, stellenweise bildet sich dann aber Hochnebel. Die Tiefstwerte, die liegen dann bei 4 bis 10 Grad. Noch ist es allerdings deutlich wärmer, die aktuellen Temperaturen. In Kappel messen wir 18 Grad, bei Ihnen in Natters hat es 21 und in Udans hat es derzeit 20 Grad. Morgen am Freitag dürfen wir uns dann auf frühsommerliches Wetter einstellen. Ein Hoch setzt sich durch und es scheint von in der Früh bis spät die Sonne. Etwaige Schönwetterwolken ziehen zwar durch, bleiben aber harmlos und die Temperaturen, die steigen teilweise auf bis zu 28 Grad.
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3: Haben Sie schon mal was von der Kindersicherheitsolympiade gehört? Naja, schon ein bisschen ein sperriges Wort, hinter dem aber tatsächlich was ziemlich Sinnvolles steckt, wie ich finde. Schönen Nachmittag, fein, dass Sie wieder dabei sind. U1-Reporterin Rosi Eigner-Gertl hat sich diese Olympiade der anderen Art mal für uns ein bisschen genauer angeschaut und wird in dieser Stunde berichten. Davor begleiten wir Sie jetzt auf den letzten Metern in den Feierabend mit ganz vielen guten Titeln. Bergsound Zillertal, da gibt es gleich die aktuelle. Und den Anfang in dieser Stunde macht der Semino Rossi mit einem Titel, den wir auf jeden Fall alle kennen. Schönen Nachmittag, schön, dass Sie da sind. 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

0: die aktuelle von Bergsound Zillertal hier bei uns auf Radio U1 Tirol. Die Olympischen Winterspiele in Mailand und Cortina sind schon lang wieder Geschichte in Langkampfen. Da ist gestern aber erneut olympisches Feuer gezündet worden. Und zwar bei der
1: Zugelassen worden sind zur Kindersicherheitsolympiade nur die Besten der besten Volksschüler Tirols. Das erklärt uns jedenfalls Gabor Gunder, der Geschäftsführer des Tiroler Zivilschutzverbandes.
2: Wir haben 10 Klassen da, die sich in den Vorbewerben seit Anfang September mit Schulbeginn vorbereitet haben und eben im Jänner eine Arbeit abgegeben haben, vor einer Jury beurteilt.
1: Einige der 10 Volksschulen haben für die Kindersicherheitsolympiade einen weiten Weg in Kauf genommen. So zum Beispiel die Volksschule Hainfels in Osttirol oder die Volksschule Lech-Aschau. Die Lech-Aschauer Lehrerin Britta Delmessier dazu.
3: Da um 6 sind wir weggefahren in Lech-Aschau. Also ich bin um 5 aufgestanden und wir fahren 2 und 1/4 Stunde bis daher.
1: Die Schülerinnen und Schüler haben sich bei der Kindersicherheitsolympiade in Langkampfen einen erbitterten Kampf um den Landessieg geliefert. Da ist gemeinschaftlich gelaufen, gerätselt und geschwitzt worden.
2: Bei den Spielen lernen die Kinder eigentlich vom Grundgedanken Selbstschutz her, wie sie sich vor Gefahren schützen, in den Bereichen Erste Hilfe, Brandschutz, sicheres Radfahren.
1: Welche Aufgaben es genau zu erledigen gegolten hat, wissen die Viertklässler der Volksschule Radfeld.
4: Mit Würfel haben wir ein Bild aufbauen müssen. Und wir haben auch noch Fragen. Und dann ist jemand gelaufen und ein Wasser druckt. Haben wir beantwortet. Wir haben eine Hundestaffel haben wir gesehen.
1: Die Volksschulkinder haben bei den Aufgaben freilich alles gegeben. Schließlich geht's für den Landessieger zum Bundesfinale nach Wien. Dafür hätten die Radfelder Volksschüler im Vorfeld schon allerhand Pläne geschmiedet.
5: Wiener Prater.
6: Museum vielleicht für irgendwo.
1: Gewonnen hat schlussendlich die Volksschule Angergasse aus Innsbruck. Doch dabei sein war im Fall der Kindersicherheitsolympiade wirklich alles. Wann bekommt man schließlich als Rahmenprogramm einen fingierten Bankraub mit Cobra-Einsatz oder eine Hubschraubervorführung zu sehen? Rosi Eigner-Gertl,
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Die Bee Gees sorgen auf jeden Fall für ganz, ganz viel gute Laune hier auf Radio U1 Tirol. Milliarden Euro will die Bundesregierung auch bei den Universitäten sparen und das würde natürlich auch die Uni Innsbruck treffen. Inwiefern, das hören wir in knapp 10 Minuten in den Tirol-Nachrichten. Und jetzt einmal Hand aufs Herz. Wer von Ihnen kennt nicht diese Situation? Man sitzt ganz gemütlich mit seinem Schatz hier auf der Couch, Knappereien am Schoß, gemütlich eingekuschelt und es geht um die Filmauswahl. Er will einen Actionfilm, sie will Liebesschnulze. Ja, das kann schon einmal zu Diskussionen führen, Diskussionen enden, außer der Gescheitere gibt nach oder wir machen es wie die Schürzenjäger vorschlagen. So ein klitzekleiner Kompromiss auf beiden Seiten und es wird ein gemütlicher Fernsehabend. Den Titel von den Schürzenjägern, den gibt's gleich ausgespielt hier auf U1.

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0: Die Schürzenjäger. Und wir haben noch einiges in dieser Stunde an guter Musik für Sie vorbereitet. Ein Klassiker von Falco gibt's, die Zillertal Bauer und die aktuelle vom Josch ist ebenfalls noch mit dabei. Davor ist es jetzt aber erst einmal Zeit für die Tirol-Nachrichten. Es ist jetzt 16.30 Uhr und damit ist Felix Pick wieder bei mir.
1: Ich wünsche einen angenehmen Nachmittag.
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1: Wenn es um den Transitverkehr geht, rückt Tirol zusammen. Das hat sich heute einmal mehr im Landtag gezeigt. Anlass war unter anderem ein Bericht der Tiroler Tageszeitung, laut dem die Bundesregierung den Neubau der Eisenbahnstrecke zwischen Radfeld und Kufstein um Jahre verzögern will. Die Tiroler Landesregierung und der Landtag sind sich einig, dass diese Überlegungen auf keinen Fall umgesetzt werden dürften. Verkehrslandesrat René Zumtobel verlangt im Gegenteil mehr Tempo bei der Verlagerung des Güterverkehrs auf die Schiene.
3: Entweder nennen wir es Verlagerungsverpflicht oder wir nennen es Anreiz. Jedenfalls braucht es Maßnahmen, damit dieser Brenner Basistunnel und seine Zulaufstrecken mit Güterzügen gefüllt werden.
1: Der Landtag hat heute einstimmig einen Dringlichkeitsantrag angenommen, mit dem die Bundesregierung auf die Bedeutung des Brenner Notzulaufs aufmerksam gemacht werden soll. Die Entscheidung liegt schlussendlich aber in Wien. Nicht nur bei der Eisenbahn will die Bundesregierung Milliarden sparen, sondern auch bei den Universitäten. Das würde auch die Uni Innsbruck treffen. Wie viel Geld der Uni genau fehlen könnte, wird momentan noch berechnet. Die Rektorin Veronika Sechsel warnt jedenfalls vor langfristigen Folgen für die Bildung und Forschung in Österreich.
4: Die Universitäten waren die letzten Jahre auf einem absoluten Erfolgskurs. Und es wäre sehr bedenklich, wenn man diesen Erfolgskurs jetzt radikal zu einem Ende bringt. Denn das, was man in Jahrzehnten aufgebaut hat, ist in 1 bis 2 Jahren recht rasch zerstört.
1: Grundsätzlich sei die Uni Innsbruck schon länger auf ein Sparpaket eingestellt. Ob man die aktuelle Leistung aufrechterhalten kann, hänge aber von der Dimension dieser Einsparungen ab.

0: ungünstige Wechselkurs des Euros und dass die Menschen sich beim Kauf neuer Geräte tendenziell zurückhalten. Stihl beschäftigt in Tirol 900 Mitarbeiterinnen und Mitarbeiter.
1: Und damit unser Blick auf die Tiroler Straßen. Das ist der U1 Verkehrsservice. Jetzt um kurz nach 16:30. Wir schauen auf die A13 Brenner Autobahn in Fahrtrichtung Innsbruck. Zwischen Sterzing und dem Brenner, also bei der Einreise nach Tirol, gibt es momentan Kolonnenverkehr. Da müssen Sie derzeit 20 Minuten mehr Zeit einplanen. Ansonsten haben Polizei und ASFINAG nichts gemeldet. Wenn Ihnen was auffällt, rufen Sie gerne an unter 052 42 61 030 30 und werden Sie U1 Verkehrsreporter. Vielen Dank im Voraus und kommen Sie gut an Ihr Ziel.
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1: 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So, und jetzt ist wieder Platz für Ihre Lieblingsmusik. Gemeinsam starten wir langsam aber sicher in Richtung Feierabend mit der besten U1-Musik. Das ist der Josh, seine aktuelle Musik.

0: Fühlt man sich immer ein bisschen lässig, wenn man diesen Titel hört. Egal ob im Auto oder vielleicht direkt am Bürostuhl in der Arbeit. Ansonsten, Lieblingstitel im Kopf oder ein Titel, den wir unbedingt wieder spielen müssen hier auf U1, dann sag ich jetzt keine Zeit verlieren, weil heute ab 18 Uhr machen wir wieder Musikwünsche wahr. 052 42 61 030 31 ist die Nummer zum Glück. Sie bestimmen und wir spielen. Machen Sie es wie dieser junge Herr.
1: Hallo U1. Ich bin gerade beim Autoputzen und könnte etwas Motivation gebrauchen. Mhm. Würde mir dafür von den Zillertaler Haderlumpen in 1, 2 oder 3.000 Jahren wünschen. Dir und dem ganzen U1-Team noch einen schönen Donnerstag. Danke. Tschüss.
0: Schön, wir dürfen Sie einfach überall begleiten. Sogar beim Autowaschen machen wir natürlich gerne. Bissl Motivation gibt's.

0: geht's richtig. Ganz viel gute Laune in Richtung Feierabend. Gleich haben wir Cola und Schnutte für Sie und die Mara Kaiser.
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1: Mit Martina Steidl. Milch, Joghurt, Eier, Brot oder Früchte, Grundnahrungsmittel sollen ab Juli billiger werden. Die Mehrwertsteuer wird halbiert, auch um die hohe Inflation zu bekämpfen. Dafür hat die Regierung im Nationalrat heute grünes Licht gegeben. Finanzstaatssekretärin Aibinger Miedl geht davon aus, dass sich Haushalte dadurch rund 100 Euro im Jahr sparen.
2: Wir haben bei der Zusammenstellung dieser Grundnahrungsmittel vor allem zwei Punkte beachtet. Wir haben darauf geachtet, dass es sich sehr stark um regionale Lebensmittel handelt. Also dass es um Lebensmittel geht, die zu einem großen Anteil gerade in Österreich produziert werden.
1: FPÖ und Grüne haben dagegen gestimmt. Letztere, weil vor allem Gutverdiener davon profitieren würden, wie es heißt. Die Freiheitlichen haben rechtliche Zweifel und kritisieren auch die Produktauswahl. 30% der Menschen in Österreich wollen zu Pfingsten verreisen, das zeigt der Urlaubsradar der Hotelvereinigung und das sorgt wohl für eines der stärksten Reisewochenenden des Jahres. Die Autofahrerclubs mahnen bereits zur Geduld, schon ab morgen Mittag wird viel los sein auf den Straßen, vor allem vom Norden in Richtung Süden. In mehreren deutschen Bundesländern starten zudem die Pfingstferien. Nachdem eine Frau aus Frankreich ihre beiden kleinen Söhne in Portugal an einer Landstraße einfach ausgesetzt hat, ermittelt die Staatsanwaltschaft gegen die 41-Jährige. Sie ist spurlos verschwunden, nach ihr wird gesucht. Vom Vater der Kinder lebt sie getrennt, er hat Anzeige wegen Kindesentzugs erstattet. Die beiden Buben im Alter von 3 und 5 Jahren wurden der französischen Botschaft übergeben, sie sollen demnächst bei Angehörigen unterkommen. Das ist ein neuer Tagesrekord auf der nepalesischen Seite des Mount Everest, haben an einem Tag fast 270 Kletterer den Gipfel des höchsten Bergs der Welt erreicht. Wegen des Andrangs war die Route auf den letzten Metern völlig überfüllt. Bilder von Menschenschlangen in Richtung Gipfel gibt es mittlerweile jedes Jahr.
3: Wir sind bei Ihnen auf den Tiroler Straßen. Hallo hinters Lenkrad. Das ist der U1 Verkehrsservice. Jetzt um 5:02. Wir schauen auf die A13 Brenner Autobahn in Fahrtrichtung Innsbruck. Zwischen Sterzing und dem Brenner herrscht Kolonnenverkehr. Da müssen Sie rund 10 Minuten mehr Zeit einplanen. Ansonsten ist es relativ ruhig im Feierabendverkehr und es ist nichts Gröberes von Polizei und ASFINAG gemeldet worden. Wir wünschen eine gute Fahrt. Die aktuellen Temperaturen bei uns im Land. In Elbingenalp hat es momentan 18 Grad, bei Ihnen in Aldrans messen wir 20 und in Itter hat es derzeit 17 Grad. Der heutige Donnerstag klingt meistens sonnig aus und bleibt auch trocken. In der Nacht, da lösen sich die Wolken dann auf und stellenweise bildet sich ein bisschen Hochnebel. Die Tiefstwerte, die liegen dann zwischen +4 und +10 Grad. Morgen am Freitag bringt uns dann ein hochfeines, fast schon Sommerwetter. Von in der Früh weg scheint die Sonne und einzelne Frühnebelschwaden lösen sich bald auf. Dann kommen zwar Schönwetterwolken dazu, aber die bleiben zum Glück harmlos. Die Temperaturen, die pendeln sich morgen zwischen 23 und 28 Grad ein. Auf den Bergen weht zum Teil ein lebhafter Nordostwind. In den Tälern, da greift der Wind nur stellenweise durch. Und jetzt schon die gute Nachricht, dieses feine Wetter begleitet uns zumindest aus heutiger Sicht auch durch das verlängerte Pfingstwochenende.
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3: Der Tiroler Landtag ist heute in Innsbruck zusammengekommen und es ist hitzig diskutiert worden. Schönen Abend und ich freue mich, dass Sie wieder da sind. Willkommen im Feierabend. Der grüne Abgeordnete Gebi Meyer, der hat diese Diskussion im Landtag so zusammengefasst.
7: Zu Mantua in Banden, da singt da jeder mit, doch wer schützt heint des Landl vom neuer Feind Transit?
3: Na dann, mehr dazu in wenigen Minuten. Davor habe ich noch die Palldauer und Volksbeat für Sie.

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0: dass alle Parteien im Tiroler Landtag, also Regierung und Opposition, von ganz rechts bis ganz links in einer Sache einer gemeinsamen Meinung sind. Das ist in der öffentlichen Debatte wirklich eine Seltenheit. Schönen Abend auf U1. Aber heute war es wieder mal soweit, nämlich beim Thema Transitverkehr. Die Freiheitlichen, die haben das Thema auf die Tagesordnung gesetzt und FPÖ-Chef Markus Abwärtsger hat auch gleich zu Beginn ungewöhnlich versöhnliche Töne angeschlagen.
1: Ich werde keinen Millimeter abrücken vom gemeinsamen Konsens, den wir in diesem Tiroler Landtag gepflegt haben, dass wir gemeinsam mit sämtlichen Tiroler Parteien im Tiroler Landtag gemeinsam den Kampf gegen den Transit hier führen. Und da braucht es geeinte Kräfte.
2: Abwärtsger hat auch die Transitklage Italiens gegen Tirol heute angesprochen.
1: Sollte die Europäische Union hier Maßnahmen kippen, dann bin ich für noch härtere Maßnahmen, mit denen man nachlegen muss.
2: Birgit Obermüller von den NEOS verweist auf die prinzipiell großen Vorteile des freien Warenverkehrs.
3: Der freie Warenverkehr hat Europa wirtschaftlich tatsächlich enger zusammenwachsen lassen. Aber genau hier stellt sich mittlerweile eine entscheidende Frage: Was passiert, wenn diese Freiheit für einzelne Regionen zu einem massiven gesundheitlichen und sicherheitspolitischen Risiko wird?
2: Und Andrea Hasselwander-Schneider von der Liste Fritz fühlt sich offensichtlich genervt von der mangelnden Kooperation der Nachbarländer.
4: Wir müssen auf alle Rücksicht nehmen. Umgekehrt lässt Deutschland und Bayern uns bei jeder Gelegenheit im Regen stehen.
2: Auch Landeshauptmann Anton Mattle von der ÖVP betont heute, dass er hinter den Tiroler Antitransitmaßnahmen stehe. Und er befürworte auch die Demonstration auf der Brennerautobahn nächste Woche. Er habe
5: höchstes Verständnis für die Bevölkerung, dass sie die Demonstration als ein Mittel verwendet, um ihre Sorgen auch entsprechend zum Ausdruck zu bringen.
2: Ob der Landeshauptmann selbst zur Brennerdemo kommen wird, wird er nächste Woche bekannt geben. Fazit zur heutigen Landtagssitzung: Der Verkehr eint das Land wie kaum ein anderes Thema. Felix Bick, Radio U1 Tirol. Man

0: Naja, und ich wäre gern wieder Felix Pick. Der weiß nämlich ganz genau, was sich sportlich heute so getan hat. Schönen Abend, Felix.
1: Ich werde es dir erzählen. Schönen Abend.
0: Sehr gut.
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0: Legen wir los mit dem Radsport beim Giro d'Italia. Heute ist die 12. Etappe am Programm gestanden.
1: Und das ist eine flache Etappe gewesen mit 175 Kilometern. Der Osttiroler Felix Gall, der ist auch heute wieder mit einer guten Ausgangslage gestartet im Gesamtklassement auf Rang 4 nach 11 Tagen. Die heutige Etappe, die geht jetzt gerade zu Ende. Allerdings dürfte sich am Gesamtranking ohnehin jetzt nicht viel ändern. Felix Gall, der ist im Hauptfeld gelegen.
0: Dann zum Eishockey jetzt. Die Innsbrucker Haie, die haben wieder einen Neuzugang bekannt gegeben.
1: Connor Meyer wechselt als Verteidiger zum HCI. Der stammt aus den USA und der hat zuletzt in South Carolina in der amerikanischen East Coast Hockey League gespielt. Er hat aber auch schon über 20 Einsätze in der American Hockey League gehabt und das ist die Nachwuchsliga, aus der dann viele Athleten direkt in die oberste Liga, in die NHL wechseln können.
0: Ja, und eine Premiere steht dieses Wochenende für die Raiders Tirol bevor.
1: In der neuen europäischen Football-Liga EFA, da treffen die Raiders erstmals auf Nordic Storm. Die gehören sicher zu den absoluten Top-Mannschaften in Europa. Das erste Aufeinandertreffen, das wird für die Raiders ein Auswärtsspiel in Kopenhagen.
0: Vielen Dank, Felix.
1: Gerne.
0: Sind wir wieder up to date. Jetzt gibt's wieder Ihre Lieblingsmusik. Gleich haben wir die Hollerstauden und das ist jetzt Julio Iglesias. Schönen Abend, schön, dass Sie da sind. Fein, dass wir Sie begleiten dürfen.

0: So klingt das Tagesjournal am Donnerstag hier auf Radio U1 Tirol. Um 17.30 Uhr, also in rund 8 Minuten, hat Felix Pick wieder die Nachrichten für uns und fasst ein bisschen zusammen, was sich heute so getan hat bei uns im Land.
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0: Ja, gute Laune haben Sie hoffentlich auch, wenn Sie vielleicht schon im Feierabend sind oder was auch immer Sie gerade machen. Wir sorgen für die beste Musik und für die wichtigsten Informationen, dass Sie immer up to date sind. Jetzt im Studio Felix Pick.
1: Feinen Abend.
0: Mit den Tirol-Nachrichten um 17.30 Uhr.
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1: Die Landesvolksanwaltschaft hat im Vorjahr fast 5000 Anfragen bearbeitet. Die Zahl der Beschwerden ist dabei deutlich gestiegen, wie der heute präsentierte Jahresbericht zeigt. An die Volksanwaltschaft kann man sich wenden, wenn man Probleme mit Behördenverfahren oder deren Entscheidungen hat. Für Landtagspräsidentin Sonja Ledl-Rossmann ist der Jahresbericht der Volksanwältin ein wichtiger Gradmesser für die heimische Politik. Der Bericht zeige,
3: wo Menschen einfach Schwierigkeiten haben und wo Verbesserungen notwendig sind. Und gerade im Bericht werden ja auch sehr viele Praxisfälle aufgezeigt und die Empfehlungen daraus geben uns wertvolle Hinweise, inwieweit wir auch in Zukunft die Verwaltung noch bürgernäher, verständlicher oder auch gerechter gestalten können.
1: Einige dieser Empfehlungen sind zum Beispiel, dass man bei der Digitalisierung der Behörden mehr Rücksicht auf ältere Menschen nehmen solle und dass es Verbesserungen im Pflegebereich brauche. Die Bundesregierung will das Budget für die heimischen Universitäten um 1 Milliarde kürzen. Das würde auch die Uni Innsbruck treffen. Wie viel Geld der Uni genau fehlen könnte, wird momentan noch berechnet. Man sei zwar auf Kürzungen eingestellt gewesen, der kolportierte Sparkurs sei aber unverhältnismäßig, so die Rektorin Veronika Sechsel.
4: Die Chancen Österreichs liegen in Bildung, Ausbildung und Innovation. Und jetzt hier an der Zukunft zu sparen, und zwar an der Zukunft von uns allen, das halte ich für absolut fatal und ich hoffe, dass es hier noch Diskussionen geben wird.
1: Schon morgen werden die Universitäten mit der Wissenschaftsministerin weiterverhandeln, um die massiven Einschnitte doch noch abzuwenden. Der Gartengerätehersteller Stihl in Langkampfen hat im Vorjahr seinen Umsatz

0: mehrere neue Verbindungen erweitert worden. Profitieren sollen davon unter anderem die Gemeinden Kirchbichl, Bad Hering, Angerberg und Marierstein. Untertags bleibt der Takt weitestgehend unverändert. Die neuen Verbindungen fahren hauptsächlich zu den Stoßzeiten in der Früh und am Abend.
1: Und damit hallo zu Ihnen hinters Lenkrad. Wir schauen zum Feierabendverkehr. Das ist der U1 Verkehrsservice um 5:35 und es läuft erstaunlich gut im Feierabendverkehr. Eine Meldung habe ich für Sie von der B179 Fernpassstraße in Fahrtrichtung Deutschland im Gemeindegebiet von Nassereit. Da steht ein defektes Fahrzeug. Die Polizei regelt da momentan den Verkehr. Da müssen Sie ein paar Minuten mehr einplanen, aber ansonsten läuft soweit. Gute Fahrt! Jetzt am Abend ist es meist überall sonnig bei uns im Land und es bleibt trocken. In der Nacht lösen sich dann auch die Wolken auf und stellenweise bildet sich Hochnebel. Die Temperaturen, die liegen dann zwischen +4 und +10 Grad. Momentan ist es noch deutlich wärmer. In Järzens messen wir derzeit 18 Grad. In Schwarz vorm Sendestudio hat es feine 20 Grad und bei Ihnen in Weidring hat es derzeit 17 Grad. Morgen am Freitag setzt sich dann ein Hoch durch. Meistens scheint von in der Früh bis Abend die Sonne. Frühnebel löst sich schnell auf und es wird dann sommerlich warm mit 23 bis 28 Grad.
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1: 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Die besten Aussichten also fürs verlängerte Wochenende. Und jetzt gibt's einen Klassiker von Shakin' Stevens.

0: Andreas Fulterer, und jetzt habe ich gute Nachrichten für alle Bergfreunde. Es wird nämlich nicht nur im Tal morgen fein bei uns in Tirol das Wetter, sondern auch am Berg. Schauen wir es uns im Detail an.
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0: Der morgige Freitag bringt durchwegs sonniges Wetter und nur ein paar wenige Quell- und Schleierwolken sind am Himmel zu sehen. Die bleiben aber harmlos. In höheren Lagen ist es morgen auch spürbar wärmer und die 0-Grad-Grenze, die steigt auf 3700 Meter Höhe. Bleiben wir gleich bei den Temperaturen. In 2000 Metern schaffen wir morgen bis zu plus 12 Grad. In 3000 Metern hat es um die plus 4 Grad morgen. Der Wind, der ist allerdings ein bisschen kräftiger, mäßig bis lebhaft, weht er aus Nord bis Nordost. Aber alles in allem, wenn Sie Zeit haben, gerne einen kleinen Ausflug in die Berge machen. Das Wetter spielt auf jeden Fall mit. Und das ist jetzt die aktuelle von Nina Mondschein.

0: Einfach gute Nummer von Nina Mondschein. Und jetzt schauen wir hier auf U1 in den Veranstaltungskalender.
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0: Diesen Samstag ab 18 Uhr findet das Klosterfest im Innenhof des Kloster Reisach bei Oberaudorf statt. Es gibt ein buntes Rahmenprogramm sowie Auftritte der Musikkapelle Niederaudorf, Schublattler, Gorselschnalzer und der Kindergruppe des Trachtenvereins Niederaudorf. Beim Stammsab Pfingstfest sorgen am Samstag die Troglauer, die Hanna, die jungen Mundewurzen und DJ InStyle für Unterhaltung. Am Sonntag gibt's Rock und Bob mit Youngblood und DJ InStyle. Einlass ist jeweils um 19 Uhr im Festzelt am Sportplatz Stams. Diesen Sonntag findet ab 19 Uhr die Soccerparty des SK Hippach in der Dorfaue Leimach in Hippach statt. Für musikalische Unterhaltung sorgt Chila. Und diesen Sonntag findet der dritte Kleve Frühschoppen mit der zweiten offiziellen Bohrhagel-WM beim Hallenbad Parkplatz Alpbach statt. Beginn ist um 10.30 Uhr. Für musikalische Unterhaltung sorgt Stark und Bärig. Also Pfingstwochenende, an dem einiges los ist.
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0: Billy Joel begleitet uns auf Radio U1 Tirol. Mit dem Zillertaler Edelweiß-Duo und den Boxrocker Sisters geht's jetzt gleich zu den Weltnachrichten um 18 Uhr. Und in der kommenden Stunde, da spielen wir wieder, was Sie sich wünschen. Wenn Sie also noch einen Musikwunsch haben, gerne anrufen unter 052 42 61 030 31. Ich bin schon gespannt, was da alles reinkommt heute.
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1: Mit Martina Steidl. Etwa 100 Euro im Jahr sollen sich die Haushalte in Österreich durch günstigere Grundnahrungsmittel ab Juli sparen. Dann wird die Mehrwertsteuer auf Brot, Eier oder auch Gemüse und Obstsorten halbiert, beschlossen heute von der Regierung im Nationalrat. Die Grünen haben dagegen gestimmt, weil hauptsächlich Gutverdiener profitieren würden, so der Abgeordnete Jakob Schwarz.
2: Die einen kaufen die Kaisersemmel beim Discounter um 25 Cent. Logischerweise kriegen die weniger Unterstützung dann als die, die Premium-Semmeln bei einer Filiale beim Premium-Bäcker in Wien kaufen um 1,5 Euro. Um 6-mal mehr kriegst du für die schicke Semmel vom Finanzminister an Unterstützung, als wenn du die Discounter-Semmel kaufst. Nicht gut.
1: Ein Nein ist auch von der FPÖ gekommen. Die Freiheitlichen haben rechtliche Zweifel und kritisieren auch die Produktauswahl. 15 Jahre Haft wegen achtfachen Mordversuchs, so lautet das Urteil heute am Klagenfurter Landesgericht für einen 54-jährigen gebürtigen Kosovaren. Er hat im September in einem Firmenaufenthaltsraum, wo Bekannte und Freunde Schach gespielt haben, Benzin ausgeschüttet und angezündet. Zwei Männer haben schwerste Verbrennungen erlitten, andere wurden leicht verletzt. Um ihnen Angst zu machen, wie er behauptet, das Urteil ist nicht rechtskräftig. Knapp 17 Jahre ist der Flugzeugabsturz einer Air France-Maschine zwischen Rio de Janeiro und Paris mit 228 Toten her. Nun hat ein französisches Gericht Air France und Airbus im Berufungsverfahren der fahrlässigen Tötung schuldig gesprochen. Die Airline und der Flugzeugbauer müssen eine Geldstrafe von jeweils 225.000 Euro zahlen. Bei dem Unglück ist damals auch eine Österreicherin ums Leben gekommen. Torhüterlegende Manuel Neuer kehrt in die deutsche Fußballnationalmannschaft zurück. Der 40-Jährige von Bayern München steht im WM-Aufgebot von DFB-Bundestrainer Nagelsmann. Der bislang als Torhüter Nummer 1 vorgesehene Oliver Baumann wird zurückgestuft. Neuer hat seine Teamkarriere nach 124 Einsätzen eigentlich nach der EM 2024 beendet.
3: Und damit sind wir bei Ihnen auf den Tiroler Straßen. Das ist der U1 Verkehrsservice. Es schaut gut aus soweit. Polizei und ASFINAG haben nichts Gröberes gemeldet. Kommen Sie gut und sicher an Ihr Ziel.
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3: Die aktuellen Temperaturen bei uns im Land. In Kirchdorf hat es momentan 18 Grad, Fügen meldet 19 und bei Ihnen in Telfs messen wir derzeit 21 Grad. Der heutige Donnerstag klingt sonnig aus und es bleibt trocken. In der Nacht lösen sich dann auch die Wolken auf. Stellenweise bildet sich allerdings ein bisschen ein Hochnebel. Die Tiefstwerte, die liegen dann zwischen 4 und 10 Grad. Der morgige Freitag, der beginnt meistens sonnig, etwaiger Nebel löst sich dann schnell auf und dann scheint eigentlich den ganzen Tag bis zum Abend hin die Sonne. Schönwetterwolken ziehen zwar auf, bleiben aber harmlos. Die Temperaturen, die steigen auf 23 bis 28 Grad und auch am Berg ist es wärmer als zuletzt. Dort weht allerdings ein mäßiger bis lebhafter Nordostwind. In den Tälern, da greift der Wind nur stellenweise und seltener durch.

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2: Und damit herzlich willkommen in der Stunde, in der es nur um Ihre Lieblingsmusik geht. Ihre Wünscheerfüllerin heute ist Anna-Maria Rödig. Grüß euch und rufen Sie gerne noch an unter 052 42 61 030 31. Können Sie sich bestellen, was wir in dieser Stunde alles so spielen sollen. Und ich würde sagen, lange Rede, kurzer Sinn. Starten wir gleich, dass wir möglichst viele Musikwünsche Platz haben. Und wir legen los mit einer Gruppe, die wieder ziemlich oft vorgekommen ist heute.
3: Hallo U1, hier ist die Cindy aus Bayern. Ich wünsche mir vom Almerauschklang irgendein schönes Liedl, weil die sind alle schön. Es ist die beste Gruppe. Dankeschön, ich würde mich freuen.
2: Almrauschklang spielen wir gerne. Welchen Titel, stellt sich die Frage?
4: Hallo, eins, das ist Christine aus Innsbruck. Wünsche mir vom Almrauschklang rundherum. Grüßen möchte Fritzi, Hörter, Fritz in Schnitz, Rosmarie und Kurt im Flauling, Rosa im Flauling und alle, die mich kennen und Radio Unterland, alles Gute. Dankeschön.
2: Vielen, vielen Dank für die ganzen Glückwünsche oder für die ganzen Wünsche, vielen Dank, dass Sie angerufen haben. Original Almrauschklang also jetzt rundherum und hin und her. Also einhackeln beim Partner und vielleicht ein bisschen das Tanzbein schwingen. Das ist die Wunsch-Hotline am Donnerstagabend auf Radio U1 Tirol. Schön, dass Sie wieder da sind.

0: Der Original Almrauschklang hat heute also den Auftakt gemacht in der U1 Wunsch-Hotline und da kommen die Wünsche nur so herein. Machen wir weiter gleich mit dem Nächsten. Wer ist dran? Hallo, was dürfen wir spielen?
1: Hallo U1, hier spricht Regina Ranz. Ich liege zurzeit in der Universitätsklinik in St. Pölten und wünsche mir zur Aufmunterung die Zeit vom Mini-Blieb. Damit möchte ich auch meine Tante Traudi Hauser in Zügen grüßen. Dankeschön, auf Wiederhören.
0: Oh je, da wünschen wir alles, alles Gute und schicken liebe Grüße nach St. Pölten, die Tiroler Alpenkavaliere. Die Zeit von Mini-Blieb.

0: die Tiroler Alpenkavaliere in der U1 Wunsch-Hotline. Wir machen gleich weiter. Wenn Sie noch einen Musikwunsch haben, anrufen unter 052 42 61 030 31. Inzwischen ist wer dran?
1: Hallo U1, da ist die Waltraud aus Kirchberg und wir wünschen mir bitte für die Grenzgänger, du hast mich liebevoll verheckt. Und Grüße, alle, die mich kennen. Danke.
0: Spielen wir sehr gerne. Liebe Grüße zu Ihnen nach Hause, wo auch immer Sie uns zuhören. Fein, dass Sie wieder da sind. In, ich sage immer, der besten Stunde des Tages. Die Uhrenswunsch-Hotline.

Hallo U1, grüß Stefan aus dem Bayerischen Wald und ich darf mir gerne wünschen für die Schützenjäger die pinken Haare. Viele Grüße und bis bald.

0: Die Schürzenjäger heizen ein in der heutigen U1 Wunsch-Hotline. Gleich noch mit dabei unter anderem Jason Nussbaumer oder Hansi Süßenbach. Unbedingt dranbleiben.
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25: Hallo U1, ich bin die Clara. Ich hätte gerne, ich fliege mit dir zum Mond mit dem Hans-Sitzibach. Danke.

0: So klingt sie, die U1-Wunsch-Hotline. Das sind ihre Lieblingstitel. Wenn Sie noch einen Musikwunsch haben, es ist noch nicht zu spät. Gerne anrufen unter 052 42 61 030 31. Wir versuchen wie immer so viele Wünsche wie möglich unterzubringen in dieser Stunde. Und damit wir noch einiges Platz haben, machen wir gleich weiter.
1: Hallo, Radio U1 Tirol, da ist die Betsy. Ich bin gerade dabei, meine Sachen für eine Woche Auszeit, Urlaub zu packen. Und jetzt würde ich mir total gerne in Brunnen Ferrara wünschen, mit einem schönen Lied, Mare, du, oder weiß nicht ganz genau, wie es heißt. Und grüße alle, die mich kennen. Vielen Dank, ciao, ciao.
0: Eine kurze Auszeit, ein kurzer Urlaub klingt gut. Da wünschen wir auf jeden Fall eine wunderbare Zeit. Und jetzt gibt's ganz speziell für dich, Bruno Ferrara, Mare Blu. Hast du, glaube ich, gemeint.

0: Bruno Ferrara in der heutigen U1 Wunsch-Hotline. Und an dieser Stelle jetzt einmal liebe Grüße an alle da draußen, die uns zuhören, von nah und fern, an alle, die aus Tirol zuhören, aus Deutschland, aus den anderen österreichischen Bundesländern, aus Italien, aus Südtirol, wo auch immer sie uns zuhören. Schön, dass sie da sind und schön, dass sie unsere, ja, Wunsch-Hotline befüllen. Und es gibt auch immer wieder Musikwünsche aus der Schweiz. Liebe Grüße in die Schweiz.
1: Hallo und Servus Anna Maria, das ist der Erwin. Kannst du mir bitte das Lied Ich hab genug vom Jason Nussbaumer abspielen? Und grüßen werde ich alle, die mich kennen und das ganze Radio-Team. Danke dir, vierti.
0: Dankeschön fürs Anrufen. Liebe Grüße noch einmal in die Schweiz. Und ich hoffe mal, Sie haben noch nicht genug von der U1-Wunsch-Hotline, auch wenn der Jason Nussbaumer das jetzt singt.

0: Servus, Timo. Ich hätte gern Musikwunsch. Wir wünschen uns ein Lied.
1: Böhmischer Traum.
0: Zum Beispiel der Böhmische Traum aus dem Land Tirol, der auch was super fein ist.
1: Dennoch besser.
0: Wir sitzen hier im Zillertal, sind am Zelten, Yamaha, in Immerath.
2: Und wir haben gerade deine Mutter gefickt.
0: Hör auf, das war deine Mutter. Wir freuen uns so, wenn ihr unser Lied spielt.
2: Danke, Till.
0: Hier ein bisschen im Land Tirol.
1: Richtig.
0: Da wären wir super nett. Danke.
1: Da wären wir super.

0: Der böhmische Traum von Alpenbrass Tirol. Das ist der Wunsch, die Wunsch-Hotline am Donnerstagabend. Womit dürfen wir weitermachen? Was spielen wir als nächstes?
1: Hallo, durch die Nina von Düsseldorf und ich wünsche mir bitte Sprühkleber von Lucky Luke. Und grüßen mich an die meine Mama, mein Papa und meine Schwester. Danke, tschüss.
0: Spielen wir sehr, sehr gerne. Danke fürs Anrufen. Lucky Luke, ein guter Titel.

0: Da wird Sprühkleber verteilt bei uns in der heutigen U1-Wunsch-Hotline. Was dürfen wir als nächstes spielen?
1: Hallo, Grüße. Ach, da ist die Rosemarie. Bitte könnt ihr mir heute Abend so schöne Musik schicken. Und das wäre nämlich von die Amigos, die CD, Weißt du, was du für mich bist. Und grüßen möchte meine Lieben und meine Freundin, die Helga, alles Liebe auch. Und für euch wünsche ich auch alles Gute, weil ihr das immer den Abend verschönert. Danke sehr.
0: Danke, danke. Wir machen Sie alle sehr, sehr gerne glücklich mit unserer Musik, indem wir Ihre Wünsche spielen.

Ja, hallo liebe Frau Einstein, du bist Maria Aschbiss. Ich darf mir bitte für meinen Mann Erwin Jäger das Lied wünschen von der Grubertaler, keine Träne ist vergeben. Danke, ich wünsche einen schönen Abend. Ciao, ciao.

0: Die Grobertaler in der heutigen U1 Wunsch-Hotline. Und einen Titel haben wir noch Platz in dieser Stunde. Und keine Sorge, wenn das nicht Ihr Musikwunsch ist, dann gern in der nächsten Stunde noch mit dabei sein. Ein paar Wünsche erfüllen wir da noch.
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24: Hallo, eins im Tirol. Da ist der Norbert aus Axens. Grüßen möchte ich meine Jungs im Mario, im Marco, mein Geld Dominik, mein Schatzi Marco, vielen Dank für das schöne Auto, was ich gekauft habe von ihm. Und ich wünsche mir von Markus Wohlfahrt, du bist die Kraft. Vielen lieben Dank, schönen Abend, Jörg.

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2: Mit Martina Steidl. Die Arbeiterkammer geht gegen die Facebook-Mutter Meta, TikTok und Google vor, gemeinsam mit Konsumentenschutzorganisationen aus allen EU-Ländern und dem Europäischen Verbraucherverband. Der Grund sind betrügerische Finanzwerbungen. Michael Scheder.
3: Die Verbraucherschützer werfen den Plattformen vor, ihren Verpflichtungen aus dem EU Digital Service Act nicht nachzukommen. Immer noch sind die sozialen Netzwerke voll mit Werbeslogans wie ohne Risiko reich werden oder mit Kryptowährungen zum schnellen Geld. Die User würden damit in die Falle gelockt. Zwischen vergangenem Dezember und März haben die AK und ihre Partner knapp 900 Anzeigen gemeldet. Nur knapp 30% davon haben die Plattformen tatsächlich entfernt.
2: Die AK fordert nun von der EU-Kommission, TikTok und Co. streng zu prüfen und empfindliche Geldstrafen zu verhängen, sollten die Plattformen weiter untätig bleiben. Die Mehrwertsteuer auf Grundnahrungsmittel wird ab Juli halbiert. Das hat die Koalition heute im Nationalrat beschlossen. Eier, Mehl oder auch viele Obst- und Gemüsesorten sollen dadurch billiger werden. Ein wichtiger Schritt, um die hohe Inflation zu bekämpfen, heißt es von ÖVP, SP und NEOS. FPÖ und Grüne haben heute dagegen gestimmt. Glimpflich ausgegangen ist ein Unfall mit einem 9-jährigen Buben in Wien-Hietzing. Das Kind ist aus einem Fenster im 4. Stock auf eine Wiese gestürzt und hat das Unglück ohne sichtbare äußere Verletzungen überstanden. Der Bub war ansprechbar, heißt es von der Rettung. Er wurde zur Abklärung ins Krankenhaus gebracht. Nachdem eine Frau aus Frankreich ihre beiden kleinen Söhne in Portugal an einer Landstraße einfach ausgesetzt hat, ermittelt die Staatsanwaltschaft gegen die 41-Jährige. Sie ist spurlos verschwunden, nach ihr wird gesucht. Vom Vater der Kinder lebt sie getrennt, er hat Anzeige wegen Kindesentzugs erstattet. Die beiden Buben im Alter von 3 und 5 Jahren wurden der französischen Botschaft übergeben, sie sollen demnächst bei Angehörigen unterkommen.
4: Hallo zu Ihnen hinters Lenkrad, das ist der U1 Verkehrsservice, jetzt um 7:02 und da läuft's gut soweit auf den Tiroler Straßen. Polizei und ASFINAG haben uns nichts gemeldet, kommen Sie gut und sicher an Ihr Ziel. Sonnig geht der heutige Donnerstag zu Ende und es bleibt eigentlich im ganzen Land trocken. Die Wolken, die jetzt vielleicht noch am Himmel sind bei Ihnen, lösen sich über Nacht auf, wobei stellenweise kann sich auch ein bisschen ein Hochnebel dann bilden. Die Tiefstwerte, die liegen heute zwischen 4 und 10 Grad. Momentan hat es bei Ihnen in Elmau 17 Grad, in Gerlos messen wir 7 und in Inzing hat es aktuell 19 Grad. Der morgige Freitag beginnt meistens sonnig, etwaiger Nebel löst sich schnell auf und dann scheint den ganzen Tag bis zum Abend hin die Sonne. Schönwetterwolken ziehen zwar auf, bleiben aber harmlos. Die Temperaturen, die steigen auf feine 23 bis 28 Grad und auch am Berg ist es wärmer als zuletzt. Dort weht allerdings ein mäßiger bis lebhafter Nordostwind. In den Tälern, da greift der Wind nur stellenweise durch.
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4: 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Das war's damit wieder von mir. Anna-Maria Rödig sagt, pfiat euch. Ich wünsche Ihnen jetzt noch ganz einen feinen Donnerstagabend. Morgen in der Früh weckt Sie dann Fabian Strichner gemeinsam mit mir. Ich habe morgen wieder das Nachrichtengeschehen für Sie ganz genau im Blick. Ja, und weil wir natürlich auch heute wieder, so wie eigentlich eh immer, nicht alle Ihre Wünsche Platz gehabt haben in der ersten Stunde, gibt's jetzt zumindest noch ein paar. Vielleicht als kleiner Trost. Was dürfen wir denn noch spielen?
6: Hallo U1-Team, da spricht die Maria. Ich hätte bitte wieder mal einen Musikwunsch. Du bist mein Stern. Recht herzlichen Dank. Viel Spaß mit dem Supersender Heimatradio U1 Tirol. Pfiat euch.
4: Spiel mal sehr, sehr gerne. Und damit einen wunderschönen Abend. Bis zum nächsten Mal. Ich freue mich schon drauf. Vielen Dank wieder fürs zahlreiche Anrufen. Machen Sie es gut.

Hallo, da ist die Annelies vom Zillertal. Ich darf mir heute das Lied wünschen vom Original Heimatklang Duo, der zu nah am Himmel. Danke.

Hallo, Anna-Maria. Hallo, liebe U1-Familie, das ist die Karin. Heute darf ich mal wünschen für die Edeltraut und Meinrad Fink in Leibelfing bei uns in Bettnau. Es Liedl vom Hansi Hinterseer, ich sitze auf einem Storn am Bach. Hat mich gefreut. Und ja, einen schönen Abend, einen feinen Abend und liebe Grüße. Vielen Dank.

jetzt sitze ich hier und denke mir eben, was hätte ich besser machen können in meinem Leben? Sicher gibt es ein paar Sachen, die ich nicht hätte sollen machen.

0: Hallo, liebes U1-Team, hier ist der Simon aus dem schönen Immerath. Ich wünsche mir vom DJ Ötzi das Lied Tirol. Das wäre so geil, wenn ihr spielen könntet. Ihr seid die Besten, macht weiter so.
1: Dings,
0: mach

Hallo U1-Team, hier ist der Louis Schmidt. Wir sitzen gerade mit all unseren Buben hier am Feuer und wünschen uns sehr von Herzen himmelblaue Augen. Einfach weil der Timo so schöne Augen hat. Vielen Dank. Tschüss.

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14: Hallo U1, grüß dich. Da ist der Rainer und der Lauren aus Fitsch, aus Südtirol. Und wir wünschen uns zwei Blümlein stehen am Wiesenrand auf dem Führerscheinabend. Vielen Dank.

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1: Mit Martina Steidl. Die Regierung arbeitet derzeit am Doppelbudget für die Jahre 2027 und 2028. Ein Arbeitspapier der Koalitionsparteien mit 9 Punkten macht derzeit in den Medien die Runde. Darin ist die Rede von geplanten Einsparungen bei den ÖBB, der Landwirtschaft und dem AMS. Bei den Bauern etwa will die Regierung angeblich Privilegien bei der Rückerstattung von Sozialversicherungsbeiträgen streichen. Die Budgetrede von Finanzminister Martha Bauer ist für den 10. Juni geplant. Mit Kryptowährungen zum schnellen Geld oder ohne Risiko reich werden. Mit solchen betrügerischen Finanzwerbungen auf TikTok und Co. würden die Plattformen gegen den EU Digital Service Act verstoßen und weiter Millionen User in die Falle locken, kritisiert die Arbeiterkammer und hat deswegen Beschwerde in Brüssel eingereicht, gemeinsam mit Konsumentenschutzorganisationen aus allen EU-Ländern. Gefordert werden eine strenge Prüfung und empfindliche Geldstrafen. Immer mehr Menschen in Europa stecken sich mit Geschlechtskrankheiten an. Die EU-Gesundheitsbehörde meldet einen neuen Höchststand bei den Fallzahlen. Betroffen sind vor allem jüngere Menschen. Ein Beispiel, bei Gonorrhoe, auch bekannt als Tripper, haben sich die Infektionszahlen seit 2015 auf mehr als 100.000 vervierfacht. Das ist ein neuer Tagesrekord. Auf der nepalesischen Seite des Mount Everest haben an einem Tag fast 270 Kletterer den Gipfel des höchsten Bergs der Welt erreicht. Wegen des Andrangs war die Route auf den letzten Metern völlig überfüllt. Bilder von Menschenschlangen in Richtung Gipfel gibt es mittlerweile jedes Jahr.
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